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1: Jo, danke für das Mikrofon, Brady. Vielen Dank für die Ankündigung. Ja, es ist wieder soweit. Hot and Blue, diesmal die Ausgabe 61. Wir beginnen mit einer White Rock Nummer. Also textlich so ein bisschen christlich angehaucht. Ob das immer so stimmt, ist eine andere Sache, aber egal. Bright hier mit Would You Die For Me. Das kracht mal gut rein. Ob White oder Black ist mir eigentlich auch ziemlich egal.

weiter geht's. Nach der fantastischen Band Bright habe ich jetzt den Glenn Hughes am Start. Kennt ihr alle. Purple, Black Sabbath und viele Projekte, die er gemacht hat. Natürlich auch seine Solo-Sachen. Und von Glenn Hughes habe ich auch versucht, Coast to Coast. Hier auf Hot and Blue, Ausgabe 61, Radio Haspe. Am Mikro wie immer, euer Yoshi.

Wer die Sendung Hot and Blue kennt, der weiß, ich bin immer darauf erpicht, was vorzustellen, was so nicht allgemein jeder kennt. Diesmal ist es eine österreichische Band, eine sogenannte Politrock-Band. Ich weiß gar nicht, ob die noch existiert. In den 70ern ganz großes Kino, muss man sagen. Die Schmetterlinge mit ihrer Proletenpassion. Dreifach-LP in einer schönen Box, beziehungsweise als Dreifach-CD dann später rausgekommen. Ich habe sie live gesehen in der Dortmunder Westfalenhalle. Damals durch die Falken habe ich die Karten gekriegt und war absolut begeistert. Sie haben sich einen Titel von Gerhard Hauptmann vorgenommen, also textlich, die schlesischen Weber, und dieses vertont. Und ich muss sagen, wie passt das gut in die Sendung rein? Hier kommen die Schmetterlinge vor euch.

Als nächstes habe ich eine Ballade am Start, die ich schon lange, lange gesucht habe und zum Glück jetzt endlich gefunden habe. Gemeint ist die Band Lava aus Deutschland mit dem Song Holy Fool. Ich kannte diesen Song von einem Govi-Album, dieses German Rock Scene. Die kosteten die LPs, glaube ich, 5,90 € oder 5,99 € und da waren verschiedene Bands drauf. Unter anderem, wie gesagt, dieser Titel Holy Fool von Lava, den ich euch hier gerne präsentieren möchte.

Bleiben wir noch in Deutschland und in der Zeit des Krautrocks. Eine der besten Bands aus Hannover. Nicht nur die Scorpions und Seele kommen daher, sondern auch Jane und Beautiful Ladies und Song, den immer wieder gerne hört und auch gerne hier spielt. Dafür gibt's Radio Haspe, dafür gibt's die Sendung Horden Blue und natürlich euren Yoshi. Viel Spaß damit!

Und noch einmal das musikalische Das Binnenland, sozusagen eine besondere Form von Volksmusik, also deutscher Folkrock, wenn man so will. Und da gibt es natürlich eine Band, die eigentlich jeder von euch sogar kennen sollte. Wenn nicht, werdet ihr euch gleich freuen, dass ihr sie hier kennenlernt. Dafür gibt's ja Radio Haspel. Das ist nämlich die Band Augenweide. Und ich habe für euch ausgesucht, der Fuchs. Augenweide, der Fuchs. Nach Schmetterlinge heute noch ein so ein richtiger Kracher.

verdient. Ausgabe 61, Mikrofon der Yoshi und natürlich das Ganze bei Radio Haspel mit ganz, ganz vielen tollen Sendungen.

eine internationale Band, die vielleicht auch nicht so bekannt ist, aber ich hoffe, ihr hört jetzt mal rein. Das ist nämlich die Band L.A. Guns und ihr Song Lost Boys. Ich denke, der hat auch seinen Platz hier bei Hot and Blue.

Machen wir noch einen Abstecher nach Deutschland. Und zwar jetzt keine Krautrockband, sondern die Band Axis. Eigentlich vielen bekannt, hat auch richtig guten Zulauf gehabt. Und jetzt habe ich für euch ausgesucht Heavy Rain von Axis. Hier bei Radio Haspel in der Sendung Hot & Blue, Ausgabe 61.

Vielleicht habt ihr hier die Sendung von unserem Andi verfolgt, die Legends, die er gemacht hat, und zwar Deep Purple. Dort ist eine Band auch vorgekommen, die von einem ehemaligen Deep Purple-Mitglied gegründet wurde. Die Band heißt nämlich Warhorse. Aus den frühen 70ern habe ich ausgesucht von Warhorse den Song Ritual.

60 Minuten Hot and Blue gehen dem Ende zu. Schöner Reim, aber ich habe noch einen Song für euch, und zwar von Uriah Heep. Und geschrieben ist dieser Song von Jack Williams, einem Freund von Ken Hensley, also speziell für Uriah Heep. Vom Album Innocent Victim habe ich ausgesucht Choices. Vocals John Lawton, der richtig was drauf hatte. Bass Trevor Bowler, Lee Kersley, Ken Hensley und natürlich Mick Box. Choices, Uriah Heep für euch hier. Zum Abschluss von der Ausgabe 61 von Hot and Blue. Bis bald, ich freue mich, euer Yoshi.

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1: Ahoi, alle Mann an Bord? Ja, wunderbar. Dann sagt der Captain nun, es gibt was auf die Ohren. Und das ist die Ausgabe 18. Liebe Freunde, wir starten mit Mötley Crüe und Kickstart My Heart. Es geht weiter mit einer White Rock Band, die erstmal so richtig krachen lässt. Bright mit Would You Die For Me? Und zu guter Letzt in diesem ersten Dreierpack Judas Priest mit Painkiller. Jawohl, ja, so starten wir in die heutige Sendung auf die Ohren, Ausgabe Nummer 18, Radio Haspel, am Mikro der Yoshi.

Uno, dos, tres. Und hier heißt es, es geht weiter mit Auf die Ohren. Wir beginnen mit Fates Warning und One. Gefolgt von Wolfsbane und Killing Machine und unser Krefeler Metal-Jungs Another Holy War. Nur exklusiv bei Radio Haspe. Und am Mikro, ich sag immer gerne am Apparillo, aber ist egal, am Mikro euer Yoshi. Und ich freue mich, dass ihr dabei seid. Es geht mal wieder richtig rund hier heute.

Und noch ein Triebel am Start hier bei der heutigen Ausgabe von Auf die Ohren, diese Sendung zum Wachwerden, zum Freuen, zum Mitmachen, zum Halbbängen oder wie es früher hieß, zum Tempeltanz. Beginnen wir mit UFO und Fight Night, gefolgt von Manowar, Sons of Odin und dann Uriah vom Equator-Album Night of the Wolf mit Sänger Pete Colby. Eine richtig starke Nummer, die richtig auch Spaß macht und die gut reinpasst. Dieses Dreierpack gibt's nochmal, da gibt's gleich noch ein Zweierpack und dann ist schon wieder die Sendung rum. Dann ist eine Stunde auf die Ohren vorbei. Viel Spaß damit!

Falls sich im Gehörgang immer noch kleine Reste befinden, die das feine Hören verhindern, so habe ich jetzt zum Abschluss der heutigen Sendung von Auf die Ohren noch zwei Teilchen zu bieten, sozusagen Ausputzer kann man auch sagen, die Q-Tipps zum Ausklang für die heutige Show. Da sind einmal die Megadeth mit Sudden Death und dann Sandwiches mit einer Nummer. Könntet ihr vielleicht sogar kennen, zwar jetzt nicht im Original von Seven Witches, das ist vielleicht für euch neu, aber der Song ist eigentlich bekannt. White Room in einer sehr interessanten, wie ich sagen würde, Interpretation. Egal, genug gequatscht, die gleich zwei kommen jetzt noch. Mir bleibt zu sagen, vielen Dank fürs Zuhören, fürs Einschalten, fürs Mitmachen und euch natürlich wie immer alles nur erdenklich Gute. Leute, kommt gut durch die Zeit und weiterhin viel Spaß mit Radio Hasmo und dem ganz tollen Programm, was wir euch hier bieten können.

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1: Ich begrüße euch herzlich hier zu Radio Haspe, zur Ausgabe Words, also dieser Serie. Und ich habe heute ausgewählt das Thema Tears. Tränen kennt jeder von uns, Freudentränen, Tränen des Unglücks. Manche sagen auch, Tränen sind das Blut der Seele, wie auch immer. Ich habe verschiedene Songs rausgesucht, die sich mit diesem Thema beschäftigen, die ich euch so nach und nach vorstellen möchte. Ja, beginnen wir direkt mit einem Song aus dem Jahre 1971. Zwei Gitarren geprägt von einem fantastischen Gesang des Herrn David Byron. Kein geringerer als die Band Uriah Heep mit dem Song Tears in My Eyes. Als Opener für die heutige Ausgabe von Words, Ausgabe Tears, das ist die Ausgabe 22.

Nach dem rockigen Uriah-Heep-Song, den wir als Opener hier hatten, geht es nun weiter mit der Band Arena. Ja, die werdet ihr kennen, wenn ihr Radio Hasper hört, aus den verschiedensten Sendungen, ob Long Songs, ob Hot and Blue. Drei für dich wird es oft gewünscht. Erik hat es im Programm gehabt, der Andi auch, soweit ich weiß, und natürlich auch ich. Und natürlich haben wir sie auch hier bei Tears gefunden, mit dem Song Tears in the Rain. Ein beliebtes Motto bei dem Thema, denn die Tränen im Regen, die sieht man nicht, weil das Gesicht ja feucht ist. Hier nun Arena für euch in der Sendung Words, Tears auf Radio Haspe. Am Mikro ist der Yoshi.

Der nächste Künstler verdiente seine ersten Sporen bei der Band Samson. Das war sogenannte New Wave of British Rock. Früh Ende der 70er, Anfang der 80er. Er nannte sich Bruce Bruce. Dann folgte ein Anruf eines gewissen Herrn Harris von der Band Iron Maiden, der ersetzte den Herrn Diano und wurde Sänger bei Iron Maiden. Doch zwischendurch machte er auch einfach ein Päuschen, nahm das ein oder andere Soloalbum aus, stich im Prinzip sogar für zwei LPs komplett aus, wurde von Dave, von Paisley ersetzt, kam dann aber wieder zurück. Und von einem Soloalbum möchte ich hier einen Titel vorstellen, der natürlich zum Thema hundertprozentig passt. Ein Titel, der Bruce Dickinson sehr persönlich geschrieben hat oder auch verfasst hat, weil es um ihn geht, und eigentlich wollte er ihn gar nicht veröffentlichen, hat es aber letztendlich doch getan. Hier nun begrüßt mit mir Bruce Dickinson und Tears of a Dragon. Ich denke mal, den Text wird man ganz gut verstehen können.

Wie ich schon bei dem Song von Arena anmerkte, ist dieses Bild eben Tränen im Regen überall vorhanden. Oft in der Literatur, in Gedichten, in Kurzgeschichten und natürlich in der Musik. Und neben Arena gibt es ja noch eine weitere Band, die diesen Titel gebraucht hat, nämlich Tears in the Rain. Das sind die Kanadier von der Band Triumph. Und auch sie haben sich gedacht, das muss doch mal aufgearbeitet werden. Denn ich glaube, jeder von uns hat da mal Situationen gehabt, wo ihm einfach die Tränen aus den Augen liefen. Wir hoffen natürlich, dass euch jetzt alles gut geht. Wir hoffen auf bessere Zeiten. Die Kriege rundherum sind wirklich alles andere als schön, aber wir können nicht den Kopf in den Sand stecken, es nutzt alle nichts. Versucht ein wenig zu entspannen hier bei Radio Haspel, wir geben uns Mühe, das Team von Radio Haspel und auch ich heute Abend hier oder heute Nachmittag mit der Sendung Tias hier. Und ja, der Yoshi sagt, viel Spaß damit und es geht gleich weiter mit Triumph.

Er hat mit Sicherheit auch vieles im Leben erlebt, was ihn zu Tränen gerührt hat und auch zu Tränen gebracht hat. Kein geringerer als Mr. Sloan Eric Clapton. Er war der Gott bei Cream. Er war der Sänger und Gitarrist, der Ausnahmegitarrist, der Bluesmann schlechthin. Und er hatte eine enge Freundschaft zu George Harrison, doch die zerbrach daran, dass ihm George Harrison seine Frau erschwante. Nun, das ist nun mal so. Na komm, haben wirklich mal die Tränen auch. Das ist alles andere als schön. Wer es erlebt hat, der weiß, wovon ich rede. Egal, Eric Clapton machte trotz alledem weiter und er hatte Erfolge. Er war wirklich überragend stark. Doch dann dieser fürchterliche Verlust seines kleinen Sohnes. Er hat diesen Schmerz nie richtig überwunden, denke ich mal. Aber er hat versucht, ihn in einen Song zu verarbeiten und mit auch der Welt zu sagen, wie schlimm es um ihn steht und um ihn stand und dass er versteht, wie Menschen sich in solchen Situationen fühlen. Hier ist Eric Clapton mit Tears in Heaven. Ich bitte, geht in euch und denkt drüber nach. Dankeschön.

wagen wir eine kleine Zeitreise in das Jahr 1986. Seit einigen Jahren hat sich eine Band einen Namen geschaffen, die geführt wird von Mitch Ure, kein geringerer als Ultravox. Und es ist auch die Zeit der Musikvideos, die die Verkäufe der verschiedenen Platten unterstützen sollen. Und so geschieht Folgendes. Die Katastrophe von Tschernobyl, das ukrainische Kraftwerk, was in die Luft fliegt und halb Europa verseucht und bis heute immer noch ein Problem darstellt. Und dann ist dieses Video. Ein Liebespaar, eng bekleidet oder dünn bekleidet, tanzt nochmal, im Nebenraum liegt das Baby und der Song heißt Dancing with Tears in My Eyes. Die tanzen noch einmal und sie wissen, der Abschied ist nahe. Und am Schluss die Katastrophe, man sieht, wie die Fenster aufgerissen werden oder eingedrückt werden und vermutlich eine fürchterliche Explosion dem Ganzen ein Ende schafft. Ultravox haben immer wieder Musik gemacht, die beeindruckend war, aber dieser Song ist für mich bis heute unschlagbar das Beste, was sie jemals gemacht haben. Begrüßt mit mir Ultravox und den Song Dancing with Tears in My Eyes. Danke.

Die folgende Band habe ich bei meinem ersten Besuch in Schottland 1992 kennen und schätzen gelernt und ja, lieben gelernt, muss man schon sagen, oder darf man auch sagen. Es handelt sich um die Band Skin. Ich weiß gar nicht, 2 oder 3 Alben haben sie rausgebracht und dann war leider Schluss mit der Band. Die haben sich aufgelöst und ich muss sagen, es war sehr traurig, das zu erfahren. Und ich habe mit viel Glück mal etwas wieder von Skin gefunden, was zu Hause in meiner Plattensammlung oder CD-Sammlung steht. Ich habe hier für die heutige Sendung ausgesucht für die Word-Sendung Skin und natürlich Which Are the Tears einen passenden Titel ausgesucht, der sich mit dem Thema auch beschäftigt. Ich wünsche euch viel Spaß bei der Band Skin und wer sie noch nicht kennt, ich kann euch versprechen, ihr werdet begeistert sein. Euer Yoshi hier bei Radio Haspe und Words Tears.

Clowns, die eigentlich dafür gedacht sind, dass sie lachen, haben oftmals Tränen angemalt im Gesicht. Tears of a Clown. Tränen eines Clowns. Ja, der eigentlich verlustig sein sollte, aber der hinter dem vielleicht auch vieles durchgemacht hat, man weiß es nicht. Es ist auch so eine Symbolik in der Literatur und in der Musik. Und diesmal interpretiert von der Band Iron Maiden. Ja, Freunde. Hier haben wir die tollste Abwechslung, auch wenn es um ein Thema geht, das Thema Tears. Und hier sind sie, Iron Maiden mit Tears of a Clown, präsentiert bei Radio Aspe. Am Mikrofon, euer Yoshi.

Er kam als ganz junger Mann als Ersatz für Ian Gillan zu Deep Purple. Kein geringerer als David Coverdale. Doch er hatte einen schweren Stand. Probleme mit Richie Blackmore und hinzu kamen Glenn Hughes, der Bassist, der auch Sänger bei Trapeze war und sich mit ihm um die Gesängerkrone stritt. Coverdale war mit Sicherheit noch nicht so weit, dass er zum Spitzensänger wurde, aber dann änderte sich das. Er gründete die Band Whitesnake, begann mit einem fantastischen Bluesrock, unter anderem mit dabei John Lord und Ian Paice von Deep Purple ganz am Anfang, änderte dann seinen Sound in einen schweren Hardrock mit zum Teil wirklich tollen Bluesnummern, die hat er immer noch im Gepäck gehabt und ja, und eine von diesen ist natürlich der Song Too Many Tears. Eigentlich recht kommerziell für Whitesnake und David Coverdale, aber ein gelungener Song und passend, absolut passend zum heutigen Thema Tränen, sprich Tears.

den nachfolgenden Sänger hat sein Vater unterstützt mit den Worten, so hat man das zitiert, entweder er kriegt eine Gesangsanlage oder der geht im Knast. Ja, das war der junge Mann aus Birmingham, der so ein bisschen durchgedreht war, schon immer Duems auch durchgedreht war, sich mit Größeren anlehnte und wenn er verdroschen wurde, dann dachte er, war das alles? Ja, es war Ozzy Osbourne. Und nach seiner Zeit bei Black Sabbath eben mit Tommy Iommi und Konsorten, erfand er sich neu oder seine Frau hat ihn neu erfunden. In Verstärkung mit Lee Kerslake von New Reap, ehemaliger Drummer und Bob Daisley, ein Bassist, der wirklich weltweit auch bekannt war, gründete er seine Ozzy Osbourne Band und hier haben wir No More Tears. Damals aber schon in neuer Besetzung, ohne Lee und ohne Bob, die damals zurückgekehrt waren zu Uriah Heep. Viel Spaß mit No More Tears.

Das Besondere an so einer Sendung wie Words ist es, dass man verschiedene musikalische Stile verbinden kann. Verschiedene Bands natürlich und alles zu einem Thema, denn jeder hat doch eine andere Vorstellung, was Tears bedeutet, in welchem Zusammenhang auch geschieht. Jetzt habe ich ausgesucht für euch mal was ganz anderes, das ist Wolfsbane, Tears from a Fool. Auch das, ich denke mal, ist eine passende Nummer hier zum Thema und es soll der Abwechslung gereicht werden. Das ist, denke ich, die Grundlage von Radio Haspe. Und das setze ich gerne fort.

Die bundesdeutsche Rockband Easy Living, den Namen kann man sich am Ende ableiten von einem bestimmten Song der Band Uriah, natürlich Easy Living, haben es auch einmal versucht, mit Tears ins Geschäft zu kommen, im wahrsten Sinne des Wortes. See the Tears ist von Easy Living, einer Band, die so Richtung Bonfire geht und auch aus diesem Umfeld stammt und versucht hat, sich hier in Deutschland zu etablieren oder auch international zu etablieren. Hat nicht ganz so geklappt, aber sie haben ein paar ganz tolle Songs rausgebracht und einer davon ist, wie ich finde, See the Tears, Easy Living hier für euch.

Um das Leben der folgenden Sängerin zu beschreiben, bedarf es fast schon einer eigenen Sendung. Aber wir haben ja nur beschränkt Zeit, denn wir wollen ja alle Titel hier heute noch gespielen in diesen 2 Stunden. Ich sag nur eins, Marianne Faithfull. Der Name ist ein Gedicht, finde ich. Musikalisch wie abenteuerlich ihr Leben war, so dieser wunderbare Song hier, As Tears Go By. Ein Klassiker hier unter den zum Teil neueren Sachen, und ich finde, er ist passend hier, und ich bedanke mich bei Marianne, dass wir sie hier spielen dürfen. Vielen Dank dafür.

Classic Rock aus Griechenland, das sind Vangelis und Demis Roussou, den kennt ihr natürlich. Hat später in Deutschland deutsche Schlager gesungen, aber zuerst einmal war er bei der Band Aphrodite Child als Bassist und Sänger tätig, einer Drei-Mann-Kapelle, die wirklich tatsächlich weltberühmt wurde. Und ich habe von dieser Truppe ausgesucht den Titel Rain and Tears, wie ganz anders sein. Name wir das Thema, Regen, Tränen und auch die greifen es auf und setzen es musikalisch um. Hier bei Radio Haspe in der Sendung Words mit dem Titel Tears.

Der folgende Musiker begann mit einer Band, die ich im wahrsten des Wortes zum Einschlafen finde. Kein geringerer als Police. Ich habe sie gesehen 1978 auf meinem Festival. Das war das British Rock Festival und sie spielten unter anderem hinter Dire Straits. Die waren ja schon damals so anfangs noch so ein bisschen lahm gewesen und danach Police und zwischendurch war ich im Konzert weggenickt. Kein Problem. Gut, Police war nie so mein Ding, aber Sting hat meiner Meinung nach richtig tolle Musik gemacht und deswegen habe ich ihn jetzt ja auch hier drin. Nicht nur wegen seines Titels, das mit dir zu tun hat, sondern weil ich sagen muss, ich finde ihn einen wirklich hervorragenden Künstler. Und hier ist er nun, Sting mit Driven to Tears. Freut euch auf Sting hier bei Radio Haspel.

Und noch einmal reisen wir ins Land der Holzfäller, Grizzlybären und des Ahornsirups nach Kanada. Ja, die haben es ja auch nicht so leicht mit dem Herrn, der neben ihnen wohnt aus der USA. Aber wir haben Helix hier. Helix, eine richtig klasse kanadische Band. Die hat so ein paar Erfolge auch hier in Europa gefeiert und ich habe hier den Titel für ausgesucht. Tears. Hier für euch Helix bei Radio Haspe in der Sendung World Tears.

Und noch einmal zum Thema, und weil es meine Lieblingsband ist, Uriah Heep, mit einem ganz anderen Sound. Viele Jahre später, nachdem Tears in My Eyes der Opener war, kommen Uriah Heep mit Tears of the World vom Album Wake the Sleeper. Viel Vergnügen mit Uriah Heep zum zweiten.

Ob die Band das Zitat von Kurt Tucholsky kennt, weinen ist mehr als sterben, ich weiß es nicht. Ich habe ausgesucht von Crematory Tears of Time. Ja, wir wissen ja, Kurt Tucholsky, der flüchtete vor den Nazis nach Schweden, lernte die Sprache dort aber nicht richtig und nahm sich aus Verzweiflung das Leben. Weinen ist mehr als sterben, Kurt Tucholsky.

In der Gothic-Szene waren sie sehr bekannt, die deutsche Formation Dreadful Shallows. Sie lösten sich auf und spielten als Seraphim weiter. Doch Begel und ich hatten das große Glück, sie einmal zu sehen. Noch einmal zur Originalbesetzung Dreadful Shallows in einem Konzert in der Zeche Karl. Dort spielten sie alle LPs oder CDs, die sie rausgebracht hatten, in einem fantastischen Konzert. Ich habe ausgesucht für die heutige Sendung A Sea of Tears.

Viele Jahrzehnte war er der Mann neben Ian Anderson, Martin Barra, der Gitarrist von Jethro Tull. Doch dann haben sich irgendwann einmal so überworfen, es gab keine Zusammenarbeit mehr. Und so machte Martin dann so seine Solo-Sachen. Ich habe auch so von ihm, diesem grandiosen Gitarristen, Spanish Tears, viel Spaß damit.

So, zwei Songs habe ich noch. Wir beginnen mit Judas Priest und Here Come the Tears und dann Greg Elmer mit Tears, Tears, Tears. Dann haben wir 2 Stunden Words, Tears hinter uns gebracht. Ich hoffe, ihr hattet viel Spaß mit der Sendung und schaltet demnächst wieder ein, wenn es heißt Radio Haspe. Bei den vielen tollen Programmen, die wir euch bieten, ist für jeden was dabei. Das kann ich euch versprechen. Oder ihr macht mit bei Drei für dich oder stimmt ab bei den anderen Sachen hier. Zum Beispiel das wunderbare Wichteln. Wir haben es jetzt im aktuellen noch bis zum 30.04. das Top-Wichteln. Danach kommt wieder das Schrott-Wichteln. Hört einfach mal rein. Schaut euch die Internetseite an. Geht mal auf unseren YouTube-Kanal. Ich wünsche euch alles Gute. Der Yoshi. Bis demnächst.

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1: Herzlich willkommen bei Radio Haspe und aus der Serie Legends habe ich heute die Nummer 14 zum Präsentieren. Die Ben Genesis, und die gibt es auch wieder einen Zweiteiler. Aber beginnen wir erstmal bei Teil 1. Das ist so üblich, oder? Nun, Genesis hatten zwei LPs rausgebracht. From Genesis to Revelation, ziemlicher psychedelischer Rock, und Trespass, so die ersten Anfänge, die so Richtung ein bisschen Genesis gingen, die wir so später kennengelernt haben. Doch der Erfolg stellte sich nicht so richtig ein. Hinzu kam noch Anthony Phillips, der Gitarrist, unter hohem Lampenfieber litt. Und deswegen wurde er ersetzt. Aufgrund einer Anzeige kam Steve Hackett in die Band. Und auch der Platz des Schlagzeugers wurde neu besetzt mit einem gewissen Phil Collins, der zudem auch die zweite Stimme übernahm. Dann erschien 1971 das Album Nursery Crime. Und ihr Überflieger aus diesem Album, der Genesis von heute auf morgen an die Spitze brachte, das war The Musical Box. Hier für euch auf Radio Haspe präsentieren wir The Musical Box von Genesis.

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Ich erzähle nicht viel Neues, wenn ich berichte, dass Peter Gabriel die Band 1974 verlassen hatte. Nach dem grandiosen Erfolg von The Lamp Lies Down on Broadway sagte Peter Gabriel: Ade, ihr lieben Genesis. Aber es waren nicht diese musikalischen Differenzen, die oft zu einer Trennung führten, sondern die schwere Erkrankung seiner Frau. Nun, sie hat es ihm nicht wirklich, vergütet. Irgendwann ist sie mit dem Produzenten durchgebrannt. Naja, kann passieren. Aber wir haben jetzt von Peter Gabriel, von seinem ersten Soloalbum, das Peter Gabriel heißt, die Super-Single, den Super-Hit Salisbury Hill.

Wie ich schon erzählt hatte, hatte Phil Collins die zweite Stimme bei Genesis übernommen. Und als nun Peter Gabriel ausgeschieden war, suchte man gar nicht lange extern nach einem neuen Sänger, sondern es hieß, Phil, geh du voran, mach du den Sänger bei Genesis. Und das hat er dann auch getan. Und zudem noch ein Solo-Projekt aufgelegt. Und sein größter Hit, würde ich mal sagen, der erst von seinem ersten Solo-Album ist Phil Collins In the Air Tonight, hier heute auf Radio Haspel für euch in der Sendung Legends Genesis.

Vier Jahre nachdem Peter Gabriel die Band verlassen hatte, war für Steve Hackett auch Schluss. Die Entwicklung von Genesis gefiel ihm nicht mehr, er wollte weiter Progressivrock machen. So nahm er ein Soloalbum auf, aus dem ich den Song ausgesucht habe, Spectral Mornings. Steve Hackett, ex-Genesis mit Spectral Mornings.

Auch Michael Rutherford fühlte sich dazu berufen, ein Soloprojekt zu starten. Seine Band nannte er Mike and the Mechanics. Der Bassist und Gitarrist von Genesis hat damit eine etwas sehr kommerzielle Sache ausgebracht, aber Silent Running ist trotz alledem ein Song, den ich immer wieder gerne höre und die auch hier gerne für euch auf Radio Hass bespiele. Hier kommt noch einmal Mike and the Mechanics und Silent Running.

Also Keyboarder Tony Banks dachte sich mal, jetzt wäre es Zeit für ein Soloalbum. Das hat er dann auch gemacht. Nicht so erfolgreich wie seine Kollegen, aber trotz allem eine wirklich tolle Nummer. Hier Will I, Tony Banks, Keyboarder von Genesis mit seinem ersten Soloalbum.

Viele behaupten fälschlicherweise, nachdem Peter Gabriel ausgestiegen war, hätten Genesis ihren Progressivkurs aufgegeben. Das ist nicht ganz richtig. Das passierte eigentlich erst, nachdem Steve Hackett rausgegangen war. Denn hier ist der Beweis. Noch mit Phil Collins am Gesang. Genesis One for the Wine. Und hier hat Phil Collins wirklich eine fantastische Nummer abgeliefert. Gesanglich wie auch am Schlagzeug. One for the Wine, Genesis hier vor euch auf Radio Haspel.

Auch Phil Collins, der viele Jahre Genesis geführt hatte, warf irgendwann mal das Handtuch. Für ihn verpflichteten die restlichen Genesis, also Tony Banks und Michael Rutherford, den schottischen Sänger Ray Wilson, der sich seine Spuren bei Stiltskin verdient hatte. Von dem Album Calling All Stations spiele ich nun das überragende Titelstück. Es heißt natürlich Calling All Stations, Ray Wilson in Bestform. Und damit bis zum nächsten Mal zur zweiten Ausgabe von Genesis ganz speziell.

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1: Hallo und begrüßt mit mir nochmal die Genesis hier, der zweite Teil der Genesis Legends Geschichten. Wir beginnen mit einem Klassiker der Genesis Frühphase, nämlich Watchers of the Skies. Hier Genesis für euch auf Radio Haspe.

Drummer Phil Collins, der hatte schon immer eine Liebe zum leichten Jazzrockin. Und so spielte er unter anderem bei der Band Brand X mit. Wird heute mittlerweile als Progressivrock spezial eingeordnet. Brand X mit Phil Collins von den Genesis an den Drums und hier ist der Song Red. Viel Spaß damit, euer Yoshi auf Radio Haspe und Genesis Legends Nummer 2.

Peter Gabriel, jahrelang das Aushängeschild bei Genesis, hatte 1977 seine Solo-Karriere begonnen. Salisbury Hill kennt jeder und vielen anderen tollen Songs, Pico und so weiter und so fort. Aber Peter Gabriel hatte sich immer wieder neu erfunden. Und diesmal ging es ein wenig so in den Bereich der Softrocks. Und dabei hat er sich Hilfe geholt, nämlich Kate Bush. Und da gibt's diesen einen fantastischen Song, Peter Gabriel und Kate Bush mit Don't Give Up. Ja, viel Spaß damit.

Gitarrist Steve Hackett, der zweite der Genesis verließ nach Peter Gabriel, machte sich zur Aufgabe, die Alben, in denen er früher bei Genesis aktiv mitgespielt hatte, noch einmal neu einzuspielen, und zwar in Live-Versionen, um mit verschiedensten Musikern. Ned Sullivan, John Wetton war dabei, Ray Wilson, ganz, ganz viele tolle Leute. Und wir hören nun von Genesis, beziehungsweise hier von Steve Hackett, Dance on a Volcano, in einer fantastischen Version, finde ich.

Auch Mike Rutherford, Bass und Gitarre bei Genesis, hatte sich so seine Gedanken gemacht um eine Solokarriere. Vielleicht nicht unbedingt, um Genesis zu verlassen, aber seine eigene Musik zu produzieren, die schon ziemlich kommerziell war, auch im Gegensatz zu den ganz frühen Genesis. Hier habe ich nun ausgesucht, Mike and the Mechanics und Over My Shoulder. Einfach gute Radiomusik von dem Gitarristen und Bassisten von Genesis, Mike Rutherford.

Für mich zählt Tony Banks, der Keyboarder von Genesis, ja, zu einer der besten Keyboarder, die ich kenne. Er hat immer bewiesen, dass er den Hang hat zum guten Progressivrock. Er kann kommerziellere Sachen machen und er hat so seine eigenen Ideen. Diese hat er dann auch auf Soloplatte verwirklicht und ich habe hier ein Stück ausgesucht, was wirklich sehr für ihn spricht und für seine musikalische Qualität. Tony Banks, Keyboarder von Genesis mit Forever Morning.

Ja, sie gingen bedenklich zurück. Und so hatte man Ray Wilson dann wieder sehr schnell ausgebootet. Obwohl dieser immer noch die Genesis-Fahne hochhält und auch die Support-Sachen von Genesis macht. Einfach grandios. Hier Ray Wilson mit seinem Song Inside.

GTR, also GTR, die englische Abkürzung für Gitarrist oder Gitarre, international anerkannt. Und so ist auch die Band um die Gitarristen Steve Howe von Yes und dem ehemaligen Genesis-Gitarristen Steve Hackett. Sie nahmen unter anderem einen Song auf The Hunter. Den habe ich auch schon mal gespielt als Song von Asia, natürlich als Coverversion, denn Steve Howe hatte diesen Song mit zu Asia genommen. Und GTA erleben eine Wiedergeburt bei den Konzerten von Steve Hackett und der spielte auch The Hunter. Hier nun einfach das Original von GTA The Hunter, hier bei Genesis Legends.

Zum Ende der zweiten Ausgabe von Genesis Legends, also die Nummer 2, kehren wir nochmal zu den Anfängen zurück. Von ihrem zweiten Album habe ich einen Song ausgesucht, der allgemein auch bekannt ist. Van Life. Damals war noch Anthony Phillips an der Gitarre. Der konnte die Band aber nicht weiter unterstützen, denn er hatte so ein fürchterliches Lampenfieber und wurde dann, wie ich schon erzählt hatte, durch Steve Hackett ersetzt. Aber hier noch einmal Van Life. Zum Abschluss an unsere Erinnerungen an die Band Genesis. Viel Spaß noch weiterhin bei Radio Haspe und vielen tollen Sendungen. Euer Yoshi. Tschüss.

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1: Und wieder ist es soweit, die Zeit ist da, hier ist der Musikexpress, wir halten hier nur für euch, ihr könnt zusteigen und mit uns ein paar Runden durch die Musikwelt schippern. Mein Name ist Brady und ihr hört Radio Haspel. Und jetzt schalten wir den Zeitgeist an. Anschnallen, festhalten, wir katapultieren euch direkt in den psychedelischen Wirbelsturm des Jahres 1967. Da kamen die Rolling Stones mit She's a Rainbow, ein Song, der so bunt ist wie ein Kirmeskarussell nach drei Runden Zuckerwatte, aber nicht übergeben. Wusstet ihr, dass dieser Track ursprünglich als Hommage an die Beatles und ihr Sgt. Pepper Album gedacht war? Mick Jagger hat später zugegeben, dass er den Song geschrieben hat, während er sich wie ein überdrehter Zirkusclown fühlte. Und das hört man. Mit Streicherarrangements, die klingen, als würde ein ganzes Orchester auf einem Trampolin hüpfen. Und einem Text, der so poetisch ist, dass selbst Goethe wohl genickt hätte. Charttechnisch war der Song ein Top-30-Hit in den USA. Aber in Großbritannien floppte er. Typisch Briten, immer zu cool für die bunten Sachen. Doch heute ein Klassiker, der jeden Vinylsammler vor Neid erblassen lässt. Na, wer hatte den Song damals im Plattenspieler oder gar auf einer Kassette? Und jetzt Vorhang auf für die Rolling Stones, She's a Rainbow, ein Song, der beweist, dass selbst die größten Rocker manchmal Paletten im Herzen tragen. Jetzt geht's los, Radio Haspel macht die Bude bunt.

Das war der Auftakt zum Musikexpress. Jetzt gibt's eine Doppelrotation musikalische Zeitreise. Also einsteigen, Türen schließen, wir fahren direkt in die 60er und 70er Jahre ohne Umsteigen. Erstmal in dem Psychedelic-Zirkus mit The Pretty Things und Walking Through My Dreams. 1968 veröffentlicht, klingt der Song, als hätte jemand Jimi Hendrix' Gitarre mit einem Traumbuch gekreuzt. Die Band war so vorausdenkend, dass sie den Song auf ihrem Album Earth of Sorrow veröffentlichte, einem der ersten Konzeptalben der Geschichte. Damals dachten alle, was labern die von einer Story auf dem Album? Heute steht das Ding im Rock-Olymp. Charttechnisch war es kein Mega-Hit, aber Kultstatus hat's trotzdem. Wie ein geheimer Kirmesstand, den nur Eingeweihte kennen. Ihr wisst, hinten links. Dann rüber in die 70er mit Frank Zander, Oh Susi. 1974 stürmte der Song die Charts, Platz 1 in Deutschland. Und selbst in Österreich haben sie mitgesungen. Wusstet ihr, dass der Text ursprünglich Oh Susanna heißen sollte? Aber Frank dachte, Susi klingt einfach fluffiger, so wie ein Wattebausch im Discolicht. Dann dieser Ohrwurm-Refrain. Wer den mal gehört hat, kriegt ihn nur mit einer Gehirnwäsche wieder raus. Also, erst träumen, dann tanzen. Hier kommt ein Traum-Disco-Doppelpack auf Radio Haspe im Musikexpress. Los, dreht die Lautstärke auf. Kirmeslärmpegel!

Dies ist die tragische Geschichte eines verkorksten Liedes. Ich ging damals frohen Mutes ins Studio und nahm mein selbstverfasstes Lied auf. Ein Lied so recht für junge Menschen von heute. Doch dann kam ein Produzent und entfernte alle Worte, die seiner Meinung nach jugendgefährdend oder zweideutig wären. Hier ist das Ergebnis.

Hier ist der Musikexpress auf Radio Aspe und jetzt habe ich zwei Songs im Gepäck, die beweisen, Rock'n'Roll ist wie ein Tattoo, es bleibt für immer. Also festhalten an den Boxen und wir starten mit Rory Gallagher und Tattooed Lady. 1973 veröffentlichte der irische Gitarrengott diesen Blues-Rock-Kracher. Und wer genau hinhört, erkennt, der Song ist eine Liebeserklärung an eine tätowierte Dame, die mehr Geschichten auf der Haut trägt als ein Seemann im Hafen. Rory war bekannt dafür, dass er seine Gitarre Stratocaster so sehr liebte, dass er sie nie aus der Hand gab, nicht mal zum Schlafen. In den Charts war der Song kaum zu finden, aber live ein Gänsehautmoment, der die härtesten Rocker weich werden ließ. Dann rüber in die dunkle Romantik mit The 69 Eyes und Lazarus Heart. 2004 veröffentlicht klingt der Song, als hätte Dracula eine Band gegründet. Düstere Gitarren, dramatische Vocals und ein Text, der von unsterblicher Liebe handelt. Der Titel bezieht sich auf die biblische Figur Lazarus, der von den Toten auferstand. Passend für eine Band, die seit den 1990ern unsterblich scheint. In Finnland war der Song ein Top-10-Hit. Und selbst heute zündet er noch auf jedem Gothic-Festival. Von tätowierten Ladies zu unsterblichen Herzen. Hier kommt die Rock-Doppelpackung, die sogar den Teufel zum Tanzen bringt. Hier ist Radio Aspe, der Musikexpress mit Brady. Und wir machen die Nacht zum Tag. Los geht's!

Hier ist immer noch der Musikexpress auf Radio Aspe und jetzt wieder einsteigen, zusteigen. Ich serviere euch heute zwei Songs, die beweisen, Musik ist wie das Wetter. Mal sonnig, mal stürmisch, aber immer aufregend. Also schnallt euch an, wir starten mit den Dandy Warhols und Not If You Were the Last Junkie on Earth. 1997 veröffentlicht ist dieser Song so süchtig machend, wie der Titel vermuten lässt. Aber keine Sorge, hier geht's um Liebe, nicht um Drogen. Der Text ist eine Hommage an die 60er Girly Groups und der Sound ist so retro-schick, dass man meint, die Beatles hätten eine Zeitmaschine benutzt. In den USA war der Song ein College-Radio-Hit, aber in Europa wurde er zum Indie-Kultklassiker. Dann kommen wir rüber zum Sturm der Gefühle mit Achim Reichel und Wir lieben die Stürme. 1979 veröffentlicht ist dieser Song so deutsch, dass selbst der Hamburger Hafen vor Neid erblassen würde. Achim Reichel, der Grand Seigneur des deutschen Rock, schrieb den Song nach einer stürmischen Nacht auf Helgoland und wer den Wind in den Ohren hat, versteht sofort warum. Charttechnisch war es ein Top-20-Hit in Deutschland und heute ist er so etwas wie die inoffizielle Hymne aller Sturm- und Drang-Fans. Vom Indie-Liebeskummer zur deutschen Sturmromantik, hier kommt die Doppelpackung, die jeden Hörer mitreißt wie ein Orkan. Radio Aspe macht die Ohren windfest, los geht's hier im Musikexpress.

Ihr könnt die Schwimmwesten wieder ablegen. Hier ist immer noch der Musikexpress auf Radio Aspe und der Sturm ist jetzt erstmal vorbei. Jetzt entführe ich euch in zwei musikalische Welten, die unterschiedlicher nicht sein könnten. Also besser festhalten an euren Lieblingssesseln. Wir starten durch mit Duncan Du und Ich kann kein Spanisch. Lasst euch überraschen, wie der Titel heißt. 1989 veröffentlicht ist dieser Song so spanisch, dass selbst die Sonne in Andalusien vor Neid erblassen würde. Übersetzt heißt der Titel Irgendwo. Und genau das ist das Geheimnis des Songs. Er klingt, als würde er euch an einen Ort mitnehmen, den es nur in euren Träumen gibt. In Spanien war der Song ein Mega-Hit und auch in Lateinamerika wurde er zum Evergreen. Die Band wurde nach einem schottischen Clan benannt, weil die Jungs dachten, Duncan Du klingt einfach cooler als die Typen aus Madrid. Und weiter geht unsere Fahrt in die wilde Welt des Surfrock mit The Ventures und Slaughter on the 10th Avenue. 1964 veröffentlicht, klingt dieser Song, als hätten zwei Gitarren ein Duell auf einer Welle und die Drums schlagen den Takt wie ein Herzschlag im Sonnenuntergang. Der Titel bezieht sich auf ein Ballettstück von Richard Rodgers, aber die Ventures machten daraus einen Instrumentalhit, der selbst die Beach Boys vor Neid erblassen lässt. In den USA war der Song ein Top-40-Hit und heute ist er Soundtrack für jeden, der jemals auf einem Skateboard stand. Von spanischer Sehnsucht zu amerikanischem Surf-Feeling. Eine Doppelpackung, die euch mit auf eine Reise nimmt. Hier ist Radio Aspe und der Musikexpress und jetzt anschnallen, festhalten, wir fahren rückwärts.

Ihr hört den Musikexpress auf Radio Aspe mit Brady. Ich habe jetzt zwei Songs im Gepäck, die beweisen, Musik ist wie eine Zeitmaschine. Klar, das sage ich ja immer. Mal nostalgisch, mal brandaktuell. Wir starten mit Stefan Kleinkrieg und 1978 in der Special-Version von 2011. Ja, den wird nicht jeder kennen, das ist ein Gitarrist von Extra Breit. Und so klingt auch der Sound. 2011 veröffentlichte Stefan Kleinkrieg diese Neuauflage seines Klassikers. Und wer den Song hört, fühlt sich sofort wie ein Teenager in den 70ern oder vielleicht auch sogar in Amsterdam. Der Originalsong aus dem Jahr 78 war eine Hommage an die Jugendkultur der Zeit. Die Special-Version von 2011 zeigt, manche Songs werden mit der Zeit nur besser, wie ein guter Wein oder eine gut eingespielte Schallplatte. Weiter geht's in die moderne Welt des Indie-Pop mit der Joss Joplin Group und Matter. 2001 veröffentlicht ist dieser Song so eingängig, dass er sich wie ein Ohrwurm in euren Köpfen festkrallt. Und das, ohne dass ihr etwas dagegen tun könnt. Joss Joplin schrieb den Song nach einer durchzechten Nacht in Nashville. Und er fragte sich, was zählt wirklich im Leben? Die Antwort, gute Musik und noch bessere Freunde. In den USA war der Song ein College-Radio-Hit. Aber in Europa wurde er zum Geheimtipp für alle, die mehr als nur Mainstream hören wollten. Von der 70er-Nostalgie zu moderner Lebensweisheit. Eine Doppelpackung, die euch mitnimmt und zum Träumen und Nachdenken einlädt. Das gibt's nur bei Radio Aspe im Musikexpress mit Brady. Und jetzt gibt's was auf die Ohren mit Stefan Kleinkrieg.

Was hatten wir denn heute noch nicht im Musikexpress? Also ich würde mal sagen, eine Doppelportion musikalischer Legenden. Jetzt also festhalten, denn jetzt geht's ab mit Ike und Tina Turner und Nutbush City Limits. Aus 1973 ist dieser Song so energiegeladen, dass selbst ein Schlafmütz sofort auf die Tanzfläche springt. Wusstet ihr, dass Nutbush eine echte Kleinstadt in Tennessee ist und Tina Turner dort als Kind ihre ersten Schritte auf der Bühne machte? Der Song ist eine Hommage an ihre Wurzeln und wer genau hinhört, merkt, hier wird nicht nur gesungen, hier wird Geschichte geschrieben. Das sieht man auch, denn in den USA war der Song ein Top-20-Hit. In Europa wurde er zum Evergreen. Dann fährt unser Musikexpress langsam rüber in die sanfte Welle des Folkrock mit Roger McGinn und Suddenly Blue. Die Birds-Legende veröffentlichte 1982 diesen melancholischen Klassiker und beweist, auch Rocker haben ein weiches Herz. Der Song entstand nach einer Trennung und McGinn sagte später, ich wollte diesen Song schreiben, der sich anfühlt wie ein Sonnenuntergang am Pazifik. Mission erfüllt. In den USA war der Song kein Riesenhit, aber in Europa wurde er ein Geheimtipp. Der Musikexpress fährt von Tinas Power zu Rogers Melancholie. Hier kommt die Doppelpackung, die euch mitreißt wie ein Tornado. 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

Hallo ihr da draußen. Schön, dass ihr wieder Radio Haspa eingeschaltet habt. Und somit herzlich willkommen zur 15. Ausgabe von Solar Music. Begonnen habe ich die heutige Sendung mit der schottischen Rockband Stiltskin und ihrer ersten Single Inside des Debütalbums The Mind's Eyes. Inside wurde am 25. April 1994 als Single veröffentlicht und verbrachte im folgenden Monat eine Woche auf Platz 1 der britischen Singlecharts und war damit der vierte Song, der die Charts anführte, nachdem er in einer Levi's-Werbung verwendet wurde. Gründungsmitglied war übrigens Ray Wilson, der später bei Genesis Phil Collins als Leadsänger ersetzte. Karel Francis Fialka hingegen, geboren 1950 in Bengalen in Indien, ist ein britischer Sänger und Songschreiber. Mit The Eyes Have It hatte er 1980 einen Achtungserfolg, der es bis in die britischen Charts schaffte und der frühen New Wave Music zuzurechnen ist. Sein Debütalbum Still Life brachte zwar noch zwei weitere Singles hervor, aber den Erfolg konnte er nicht wiederholen und so wurde es wieder ruhiger um ihn. Abgesehen von einer Single 1983 geschah jahrelang nichts, bis er 1987 mit dem zweiten Album Human Animal herauskam. Es enthielt seinen größten Hit, Hey Matthew, der international erfolgreich war und neben Platz 9 in Großbritannien auch die Top 20 in Deutschland und der Schweiz erreichte.

Joy Maureen Dinalani ist eine deutsche Soul- und Rhythm-and-Blues-Sängerin, die Arrangements angloamerikanischer und afrikanischer Musik mit deutschen Texten vereint. Der Songtext von Use Me von Joy Dinalani handelt von einer Person, die sich bewusst ist, dass sie von ihren Freunden und ihrem Partner ausgenutzt wird. Die Person erkennt, dass ihre Freunde immer versuchen, sie für ihre eigenen Zwecke zu benutzen und dass auch ihr Partner sie nur benutzt, ohne wirkliches Interesse an ihr zu haben.

50 Ways to Leave Your Lover ist ein Lied des US-amerikanischen Singer-Songwriters Paul Simon. Es war die zweite Single aus seinem vierten Studioalbum Still Crazy After All These Years von 1975. Insgesamt handelt der Song von der Schwierigkeit, eine Beziehung zu beenden und der Notwendigkeit, sich selbst zu befreien, um persönliches Glück und Frieden zu finden. Die 50 Wege, eine Geliebte zu verlassen, können als Metapher für die unzähligen Möglichkeiten verstanden werden, die einem zur Verfügung stehen, um aus einer unglücklichen Situation herauszukommen. Obwohl der Song 50 Ways to Leave Your Lover heißt, bezieht sich der Song nur auf 5 einzigartige Methoden. Naja,

Kenneth, kurz Kenny Donald Rogers, war ein US-amerikanischer Country-Sänger, Songwriter und Schauspieler, der 60 Jahre lang in der Musikbranche tätig war. Mit 21 Nummer 1 Erfolgen in den amerikanischen Country-Single-Charts und über 100 Millionen verkauften Tonträgern zählt er zu den erfolgreichsten Sängern weltweit. The Big Lebowski ist wiederum eine Filmkomödie aus dem Jahre 1998 von Ethan und Joel Coen mit Jeff Bridges in der Hauptrolle. Die Produktionskosten wurden auf rund 15 Millionen US-Dollar geschätzt. Der Film spielte in den Kinos weltweit nur rund 27 Millionen US-Dollar ein. Obwohl der finanzielle Erfolg des Filmes bei seiner Veröffentlichung damit nur mäßig war, wird The Big Lebowski heute weithin als Kultfilm angesehen und besitzt eine große Anhängerschaft. Neben vielen anderen bekannten Musikern steuerte auch Kenny Rogers mit seiner Band The First Edition einen Song zum Soundtrack bei Just Dropped In. Kenny Rogers aus dem Film The Big Lebowski.

Hochwertiger dänischer Psychprog aus dem Jahr 1971 mit englischen Vocals. Die Rede ist von dem Power-Trio Hurdy Gurdy. Das Repertoire ihres einzigen Albums reicht von kraftvollen gitarrengetriebenen Tracks bis hin zu sitargetränkten Chill-Outs. Von seiner Art her eines der besten skandinavischen Alben der 70er Jahre. Eine Original-Langspielplatte wird heutzutage mit 500 bis 600 Euro gehandelt. Hören wir nun den Titel Lost in the Jungle.

Von Dänemark machen wir nun einen Sprung nach Polen. Riverside ist eine Progressivrockband aus Warschau, die 2001 gegründet wurde. Bis 2015 veröffentlichte die Band 6 recht erfolgreiche Alben. Am 21. Februar 2016 gab die Band bekannt, dass Gitarrist und Gründungsmitglied Piotr Grudzinski am Morgen desselben Tages verstorben ist. In einem Statement gab die Band plötzliches Herzversagen als Ursache für Grudzinskis überraschenden Tod an. Aufgrund des Todesfalls kündigte die Band an, bis Ende 2016 nicht mehr live aufzutreten. 2017 traten Riverside das erste Mal seit dem Tod von Piotr Grudzinski im Club Progressia Music Zone in Warschau in Polen auf. Seither sind 2 weitere Alben erschienen. Aus ihrem 2007er Album Rapid Eye Movement habe ich den Titel Rainbow Box ausgesucht. Viel Spaß damit!

Godzilla ist eine Single der US-amerikanischen Hardrock-Band Blue Oyster Cult und der erste Track auf dem 5. Studioalbum Spectres. Der Text ist eine augenzwinkernde Hommage an das beliebte Filmmonster gleichen Namens. Als Reaktion auf das Fehlen des Songs auf dem Godzilla-Soundtrack von 1998 schufen die Blue Oyster Cult-Mitglieder Eric Bloom und Buck Dahmer ihre eigene Parodie namens Nozilla, die nur von Radiosendern veröffentlicht wurde. Im Jahr 2019 wurde ein Cover des Songs, gesungen von Serge Tankian, im Abspann von Godzilla King of the Monsters gespielt, was die erste Verwendung des Songs in einem Godzilla-Film darstellt. Blue Oyster Cult mit Godzilla.

Kommen wir nun zu Hawkwind, die kultige britische Rockband, die für ihre Fusion aus Psychedelic und Space Rock bekannt ist, veröffentlichte 1976 auf ihrem Album Astounding Sounds, Amazing Music den hypnotisierenden Song Hassan e Saba. Dieser fesselnde Track hat Fans und Musikbegeisterte gleichermaßen fasziniert und sie über seine rätselhafte Bedeutung nachdenken lassen. Mit seinen eindringlich schönen Texten und fesselnden Melodien nimmt Hassan e Saba die Zuhörer mit auf eine mystische Reise und taucht in Themen wie Spiritualität, Liebe und die Reiche des Unbekannten ein.

Ananda Shankar war ein indischer Musiker, Sänger und Komponist. Er war um drei Ecken mit dem berühmten Sitar-Spieler Ravi Shankar verwandt. In den späten 1960er Jahren reiste Shankar nach Los Angeles, wo er mit vielen zeitgenössischen Musikern spielte, darunter Jimi Hendrix. Dort wurde er bei Reprise Records unter Vertrag genommen und veröffentlichte 1970 sein erstes Album Ananda Shankar mit original indischem klassischem Material neben Sitar-basierten Coverversionen beliebter Hits wie Jumping Jack Flash von den Rolling Stones und Light My Fire von den Doors. Das Album ist in dem Buch 1001 Albums You Must Have Before You Die enthalten. Ananda Shankar mit Jumping Jack Flash.

Wow, ich liebe den Klang einer Sita. Da habe ich auch noch einen Song für ein lustiges Zwischenspiel. Der Love Guru ist eine US-amerikanische Filmkomödie mit Elementen einer Groteske aus dem Jahre 2008. Es ist ein typischer Mike Myers Film à la Wayne's World. Der Film wurde von der Kritik größtenteils verrissen. Mike Myers sagte in einem Interview für MTV, er habe die Vorbereitung der Produktion dieses Films begonnen, nachdem er vom Tod von George Harrison erfahren habe. Am gleichen Tag habe er einen Fanbrief Harrisons bekommen, den letzten, den der Musiker je geschrieben habe. Dies habe ihn bewogen, einen Film über spirituelle Themen zu drehen. Aus dem Soundtrack Mike Myers mit einem tollen Cover von The Joker von der Steve Miller Band.

Das Lied über das schwarze Pferd und den Kirschbaum ist ein Song der schottischen Sängerin und Songwriterin Kite Tunstall aus ihrem Debütalbum Eye to the Telescope aus dem Jahre 2004. Es ist einer von vielen Songs, die den Bodiglibeat aus dem gleichnamigen Song von 1955 wiederverwenden. Kite Tunstall sagt über dieses Lied: Black Horse and the Cherry Tree ist inspiriert von altem Blues, Nashville-Psycho-Hinterwäldlern und verschwommenen Erinnerungen. Er erzählt die Geschichte davon, wie man sich auf seinem Weg verloren hat und eine Wahl getroffen werden muss. Es geht um das Glücksspiel, das Schicksal, auf sein Herz zu hören und die Kraft zu haben, gegen die Dunkelheit zu kämpfen, die immer bereit ist, dich mitzureißen. 2, 3, 4,

Der nächste Song, den ich für euch spielen möchte, ist Waiting for a Train, ein Lied der australischen Musikgruppe Flash and the Pan. Es stammt von ihrem 1982er Album Headlines und war ihre erfolgreichste Single, die 1983 Platz 7 der britischen Singlecharts erreichte. In ihrer australischen Heimat erreichte der Track Platz 66 im Kent Music Report.

Israelites ist ein Song von Desmond Dekker und Leslie Kong, der ein Riesenhit wurde und 1969 in zahlreichen Ländern die Spitze der Charts erreichte. Der in jamaikanischem Patois gesungene Text des Liedes wurde zum Zeitpunkt seiner Veröffentlichung von vielen britischen und amerikanischen Zuhörern nicht ohne weiteres verstanden. Trotzdem war die Single die erste UK Reggae Nummer 1 und eine der ersten, die die US Top 10 erreichte, mit immerhin Platz 9. Es verband die Rastafari-Religion mit den Anliegen der groben Jungs und das zu schaffen, was Allmusic als zeitloses Meisterwerk, das keine Grenzen kannte, beschrieb. 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

1968 hatten die Equals einen Nummer-1-Hit mit Baby Come Back. Für die Gitarre und den Background-Gesang sorgte seinerzeit Eddie Grant aus British Guyana. Zu seiner anschließenden Solokarriere gehörten der Song I Don't Wanna Dance von 1982 sowie die Platin-Single Electric Avenue von 1983, die sein größter internationaler Hit ist. Für den Song erhielt er eine Grammy-Nominierung.

Der Song Super Perforator ist eine humorvolle Darstellung des Wilden Westens und der Cowboy-Kultur. Die Waffe Super Perforator wird als ultimative Lösung für alle Probleme dargestellt. Der Song enthält humorvolle und sarkastische Werbung für den Gebrauch der Waffe. Es gibt Anspielungen auf die Todesstrafe und die Verwendung von Leichen als Dünger. Trotz der düsteren Thematik ist der Song humorvoll und sarkastisch, passend zur Komödie Der Schuh des Manitou.

0: Super Perforator.
1: Cheers!
2: Die heutige Preisfrage an euch ist: Wer ist der Mannheimer Stefan Hantl? Wer bitte, werdet ihr euch fragen? Stefan Hantl? Stefan Hantl ist ein deutscher Musiker, Musikproduzent und DJ, der unter dem Künstlernamen Chantel bekannt ist. Mit den 2003 und 2005 auf seinem Label Essay Recordings veröffentlichten Bukowina Club Compilations, die eine Auswahl moderner, interpretierter osteuropäischer Tanzmusik enthalten, gehört er zu den international populärsten Vertretern des Balkanpop. Also stellen wir den Tisch zur Seite und tanzen in der Disco Partisani.

Fanfare, Ciocalia, von rumänisch Ciocali, deutsch die Lerche, ist eine 12-köpfige Balkan-Brassband aus dem Roma-Dorf Zece Prajini im Nordosten Rumäniens. Die Band hat ihre Wurzeln in der rumänischen Folklore der Sirber und Hora. Alle Mitglieder der Band sind Roma. Der musikalische Stil der Band ist zwar hauptsächlich von der traditionellen Volkstanzmusik Rumäniens und der Roma geprägt, nahm aber auch türkische, bulgarische, serbische und mazedonische Elemente auf. Die Gruppe verarbeitet außerdem Melodien aus der internationalen Popmusik und aus Hollywood wie Bollywood. Die Musik der Band zeichnet sich durch Geschwindigkeit und Dynamik, komplexe Rhythmen und temporeiche Soli von Klarinette, Saxophon und Trompete aus.

Redbone war eine 1968 in Los Angeles von Musikern indianischer Abstammung gegründete Rockband, die vor allem während der ersten Hälfte der 1970er Jahre international erfolgreich war. Aus der dritten LP Message from a Drum von 1971 stammt der Titel The Witch Queen of New Orleans, in dem die Voodoo-Priesterin Marie Laveau besungen wird. Der Song entwickelte sich Ende 1971 zum weltweiten Hitparadenerfolg und erreichte Platz 2 im Vereinigten Königreich, Platz 13 in Deutschland und in den Billboard Hot 100 Rang 21.

Die Greg Keane Band war eine US-amerikanische Band, die von Frontmann Greg Keane und Bassist Steve Wright gegründet wurde. Zu ihren erfolgreichsten Singles gehören The Breakup Song und Jeopardy. Eine Parodie des Songs mit dem Titel I Lost on Jeopardy wurde von Weird Al Yankovic auf seinem 1984er Album Weird Al Yankovic in 3D veröffentlicht. Keane hatte einen Cameo-Auftritt im Musikvideo des Songs, in dem er das Auto fährt, in das Yankovic geworfen wird, nachdem er aus der Jeopardy-Spielshow rausgeschleudert wurde. Und damit parodiert er das Ende seines eigenen Videos. Gold ist ein Lied, das 1979 von John Stewart geschrieben und aufgenommen wurde. Stewart schrieb den Song einige Zeit, nachdem er die Folkgruppe Kingston Trio verlassen hatte. Der Song stammt vom Album Bombs Away Dream Babies, an dem Stevie Nicks und Lindsey Buckingham von Fleetwood Mac mitgewirkt haben. Der Song wirft einen unbeschwerten, aber zynischen Blick auf die Plattenindustrie in Los Angeles.

Cherry Bomb ist die Debütsingle der rein weiblichen Band The Runaways aus ihrem selbstbetitelten Album, das am 16. März 1976 veröffentlicht wurde. Rhythmusgitarristin und Backgroundsängerin Joan Jett komponierte den Song zusammen mit Kim Foley, dem damaligen Manager der Band. Der Song war unter anderem auch 2014 in dem Film Guardians of the Galaxy zu hören. Viel Spaß damit!

Aus Japan kam die Flower Traveling Band, die Ende der 1960er Jahre gegründet wurde. Sie veröffentlichte von 1970 bis 1973 4 Alben und nach langer Pause 2008 ein letztes Album. Nach dem Tod des Sängers Joe Yamanaka 2011 löste sich die Band endgültig auf. Die Band ging 1970 nach Kanada und veröffentlichte ihr erstes Album Anywhere mit Coverversionen von Muddy Waters, The Animals, King Crimson und Black Sabbath.

Von Japan machen wir jetzt einen Sprung zu unseren Nachbarn nach Holland. Focus ist eine niederländische Progressivrockband. Ihre dominierenden Mitglieder waren der Organist und Flötist Thies van Leer, der Band weiterhin angehört, und der Gitarrist Jan Ackermann. Mit Pierre van der Linden, den Jan Ackermann von seiner früheren Gruppe Brainbox kannte, am Schlagzeug, und Cyril Havermans am E-Bass brachten das Album Moving Waves und die Hitsingle Hokus Pokus 1971 die internationale Anerkennung.

The Rise and Fall of Ziggy Stardust and the Spiders from Mars, oder kurz Ziggy Stardust, ist ein Konzeptalbum von David Bowie aus dem Jahre 1972. Das Album erzählt die Geschichte von Ziggy Stardust, dem Sinnbild eines sexuell freizügigen, von Drogenexzessen gezeichneten Rockstars, dessen Anliegen an die Menschheit die Verkündung der Botschaft von Liebe und Frieden letztlich an seinem ausschweifenden Lebensstil scheitert, der ihn mit den Fans entzweit und in einen persönlichen Abgrund führt. Parallelen zu Bowies Lebensstil in den eingehenden 1970er Jahren sowie zum Archetyp des verdammten Messias sind naheliegend. Bowie selbst gibt an, als Hauptinspiration von dem exzentrischen Rockmusiker Vince Taylor ausgegangen zu sein. Aha.

Und wieder sind 2 Stunden Soulja Musik um. Zum Schluss habe ich noch einen wunderschönen Titel zur Nacht für euch. Rare Bird war eine 1969 gegründete britische Progressiv-Rockband aus Birmingham. Die Ballade Sympathy erreichte im März 1970 Platz 24 der britischen Charts. Dieses Lied wurde 1970 von The Family Dog, 1971 von Dalia Lavi, 1992 von Marillion und als Not Enough Love 2001 von Faithless gecovert. Danke fürs Zuhören, bis zum nächsten Mal bei Soulja Music, nur auf Radio Haspe. Dann Ausgabe Nummer 16 im Dezember, nur hier bei Radio Haspe. Wir hören uns.

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1: Die 60 muss stehen, sagte Hüb Stevens. Oder war es nicht Hüb Stevens? Ist egal. Wir haben nun mal die 60. Ausgabe jetzt von Hot and Blue. Wir beginnen mit Glenn Hughes. Letztens haben wir aufgehört mit Gary Hughes. Jetzt beginnen wir mit Glenn Hughes und I'm the Man. Hier geht's direkt ab auf Hot and Blue. Und danke für die Ansage, Brady. Wie immer hervorragend.

Auch unsere Schwermetallfreunde aus Krefeld, die Blind Guardian, haben einst ein Album rausgebracht mit ganz tollen Coverversionen. Unter anderem ist hier dabei The Wizard aus der Feder von Ken Hensley und Mark Clark, gespielt von Uriah Heep. Hier sind Blind Guardian mit einer sehr schönen Version von The Wizard.

Und in der Abteilung Hordem Blue haben wir jetzt in der Abteilung, Unterabteilung muss man sagen, Krautrock, Epitaph, Ride the Storm. Darren Sounds vom Allerfeinsten, wie ich finde. Eine richtig ganz tolle Band, haben wir jetzt auch oft schon im Programm gehabt. Viel Spaß mit Epitaph hier bei Radio Hasp in der Sendung Hordem Blue, Nummer 60.

Und auch unsere Freunde von Marillion haben sich mal wieder angesagt. Heute dabei der Song The Space mit einem überragenden Gesang von H. Steve Hogarth.

Er galt über Jahrzehnte als der Bürgerschreck, war aber auch ein fantastischer Gitarrist, hatte verrückte Ideen. Kein anderer als Mr. Frank Zappa. Hier mit Tinseltown Rebellion, damit ihr euch mal so ein bisschen ein Bild von Frank Zappa machen könnt und seinen zum Teil auch kommerziellen Spaßsachen. Hier ist er mit Tinseltown Rebellion, Hot and Blue.

Letztes Mal habe ich noch über Sie gesprochen, weil ich Sie schon eigentlich ewig nicht im Programm hatte und endlich gefunden habe. Klang Ihnen als R.E.M. und Ihr ganz großer Hit Losing My Religion. Finde ich bis heute toll und deswegen ist er hier heute bei Hard & Blue in Abteilung B.

Die nachfolgende Band habe ich, glaube ich, schon einmal bei Auf die Ohren präsentiert. Es sind Seventh Key aus den USA. Und die habe ich einen Ocean-Away für euch ausgesucht. Passend zu Hordem Blue in der Ausgabe 60, wie immer, Radio Haspel. Einschalten, wohlfühlen und immer wieder einschalten. Ganz tolle Sache ist das.

Um eines zu sagen, zwar ist Hoddenblu nicht die Sendung drei für dich, aber ich habe Anfragen bekommen, und zwar betreffend einer deutschen Band. Nämlich Saar. Saar mit dem John Lawton, ehemaligen Hiebsänger, ihr wisst, da habe ich ein bisschen was erzählt. Ja, ich habe noch was gefunden für euch. Heart of the Night, hier John Lawton mit der Band Saar. Für euch und freut euch drüber. Ich mach Sachen möglich, was ich kann. Der Yoshi, für euch auf Radio Asper.

ein Stück Käsesahnetorte in der Folge Hot and Blue, aber bei B. Und zwar ein Klassiker. Hier hat ihn sich Doro angenommen und ich finde, sie hat es wirklich richtig toll gemacht. Hier sind Original Procol Harum, gesungen von Doro mit A Wider Shade of Pale. Und damit gehen wir gleich in die Schlussrunde.

Diesen Song habe ich schon mal wegen einer Wette leicht angesungen, und zwar bei der Sendung 3 für dich, und es war der Heiner, der mit mir gewettet hatte. Kein geringer sind es als Uriah Heep mit Rainbow Demon. Schlussakkord für die heutige Sendung von Rolling Blue, der Ausgabe 60, und ich freue mich auf die nächsten mindestens 60, die noch kommen werden. Macht's gut, bis bald, euer Yoshi, Radio Haspel.

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1: Long Songs Volume 5, die Nummer 5, und ich begrüße euch recht herzlich. Ich habe heute mir wieder einige Sachen ausgesucht, die euch bestimmt gefallen werden. Ich beginne mit Pink Floyd und Shine on Your Crazy Diamond.

die nachfolgende Band haben wohl weniger auf dem Schirm, wenn es um Longsongs geht. Doch ja, sie sind's, die Dire Straits mit Telegraph Road, ein fantastisches Stück Dire Straits.

kommen wir nun zum dritten Song und der Abteilung Hart und Heftig. Dafür stehen Uriah Heep und aus dem Jahre 1972 der Titelsong ihres Albums The Magician's Birthday. Mit dem Duell vom Schlagzeug und Gitarre im Mittelteil. Das ist für mich schon Progressivrock.

Willkommen in der Welt von Arion. Arion erzählen grundsätzlich wunderbare Geschichten. Und der Song The Day the World Breaks Down ist so eine. Interessanterweise erleben wir gleich 11 verschiedene Sängerinnen und Sänger bei diesem Opus. Ein fantastisches Teil, Longsong und Progressive Rock vom Allerfeinsten.

Jeff Rotal begrüßen wir mit dem Song Budapest. Ja, es hat so ein bisschen den Anschein, sie haben etwas bei Dire Straits, die wir heute schon gehört haben, abgehört. Aber trotz alledem ein wunderbarer Song von Jeff Rotal.

Als nächstes haben wir hier Yes mit To Be Over an den Keyboards Patrick Morat aus der Schweiz. Viel Vergnügen damit!

Die nächste Saison ist auch aus der Abteilung Pro Seafolk. Die Leute rund um Clive Nolan, nebenbei der Schlagzeuger war früher bei Marillion, der erste Drummer bei Marillion. Die Sprache ist von Arena und The Valley of Kings.

ein bisschen Zeit ist noch bei den Long Songs geblieben, bei Volume 5 oder Volume 5. Deswegen habe ich noch einen Uri-Titel eingespielt, und zwar Uriah Heep mit Circle of Friends aus dem Jahre 1972.

Rock in Heaven. Erinnerungen an große Musiker, die leider viel zu früh von uns gegangen sind. Wir beginnen heute mit Whitesnake und dem Song Still Over Night und wir gedenken dem fantastischen Gitarristen John Sykes. Er hat wirklich den großen Einfluss gehabt auf Whitesnake, auf die Musik von Whitesnake. Anfangs Bluesrock und später bis zur besten Hardrockband zur damaligen Zeit. Wir erinnern wirklich an einen fantastischen Gitarristen und nehmen Abschied von John Sykes hier mit Still Over Night und der Band Whitesnake.

im großen Rocky Mountain ist auch Platz für anspruchsvolle Popmusik. Und ich meine hier Roxette. Die blonde Marie Fredriksen war Kopf oder Sängerin von Roxette und sie haben wirklich tolle Musik gemacht, Hitparaden orientiert, aber haben auch sehr vielen Leuten viel gebracht. Die hatten Spaß gehabt bei der Musik, beim Einspielen ihrer Hits und ich denke, sie hat ihren Platz verdient. Ich habe ausgesucht von Roxette den Song Spending My Time. In Erinnerung an eine wirklich tolle Sängerin. Viel Spaß damit.

Der nächste vom Rockhimmel sozusagen oder im Rockhimmel, den ich euch vorstellen möchte, ist nicht unbedingt so bekannt. Es handelt sich um Kimberly Barrington, aber er ist dafür verantwortlich für den britischen Psychedelic Rock der 70er Jahre. Wer war nun dieser Kimberly Barrington? 1938 geboren, seine Eltern waren begeisterte Jazzmusiker, spielten in Pubs und kleinen Clubs und auch er ging in Musik auf. Dann passierte 1966 herum etwas. Er glaubte, er hätte eine Wiedergeburt erlebt und zwar wäre er der Sohn von Ramses. Vorher nannte er sich Ramses und er und seine Lebensgefährtin stellten ihr Leben komplett auf Ägyptisch, also dieses alte Ägyptisch, um. Nichtsdestotrotz machte er weiter mit der Musik und gründete dann entsprechend Ramses, was damit gemeint ist, die Wiedergeburt von Ramses. Eine Band unter anderem unterstützt wurden die Aufnahmen von drei Musikern, die später als Musiker von Tennessee für Furore sorgten. Das Album Space Hymns war fantastisch. Nicht nur das Cover, es war vom jungen Roger Dean gestaltet. Ein Gimmick-Cover mit, glaube ich, 5 Teilen und einfach fantastisch anzusehen. Die Musik ebenso. Und es sind kein geringerer als Hawkwind, die sagten, das hat uns total beeinflusst, wie auch viele andere psychedelische Bands aus den frühen 70er Jahren. Er verstarb durch den Freitod, oder Freitod ist immer so eine Sache. Er nahm sich das Leben 1976, doch sein Tod wurde erst Jahre später bekannt. Dann wurde auch eigentlich wiederentdeckt durch einen englischen Schauspieler, der recherchierte und ein Buch auch über ihn verfasste. Ich habe nun ausgesucht für euch von der Band Ramses Earth People. Ein ganz spezielles Stück, einfach ein ganz spezieller Mann. Und denkt dran, hier sind immer wieder bedeutende Sachen zu hören. 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

Die nachfolgende Band hat mir schon ein Programm. Wir erinnerten an den Gitarristen Paul Kossoff, ja, der Gitarrist von Free. Aber auch Abschied zu nehmen, heißt es von Andy Fraser, dem Bassisten, der bei Merz Bassist nur war, sondern auch sehr viele Songs mitgeschrieben hat und für den Erfolg von Free sorgte. Er hat unter anderem auch mitgeschrieben bei Mr. Big, einem ganz großen Song von Free, und ich möchte ihn gerne in Erinnerung bringen, denn er ist auch im Record Heaven oben angekommen, mit seinem alten Kumpel dort bestimmt musizieren. Hier sind Free mit Mr. Big bei Radio Hasbro und der Sendung Record from Heaven. Erinnerungen an große Musiker.

4 Jahre lang war er der Frontman von keiner geringeren Band als Iron Maiden. Doch dann machten ihm Alkohol und Drogenmissbrauch einen Strich durch die Rechnung. Er konnte nicht mehr vernünftig auftreten, konnte die Shows nicht beenden und wurde danach durch Bruce Dickinson, der damals noch bei Sammlungen sang, ersetzt. Kein geringerer als unser Freund Paul Giano. Er ist viel zu früh verstorben. Ich denke mal, Nachwirkungen seiner Drogen- und Alkoholmissbrauchs. Und ich erinnere ihn ja mit Iron Maiden und seinem Supersong Running Free. Bin im Abschied von Paul Giano.

Er zählte zu den Besten aus der Gilde der Liedermacher. Er wirkte fragil, er wirkte sensibel und seine Texte waren unheimlich gut. Sie waren ansprechend, sie waren tiefgreifend und er war ein toller Musiker. Kein geringerer als Georg Danzer, den ich einmal im Konzert erleben durfte. Ein fantastischer Mann. Und ich sag adieu, mein lieber Georg, hier mit deinem Supersong Weiße Pferde. Wo immer du bist, RIP, Georg.

Jane, diese Superband aus Deutschland, hatte einen fantastischen Keyboarder, Werner Dadoni, von dem wir schon Abschied genommen haben. Ich konnte mich an ein persönliches Gespräch an ihn erinnern und dies hier auch erzählen. Ein weiterer Gründer von Jane, Peter Panker, Drums und Vocals, ist von uns gegangen und er wird weiterhin mit Werner bestimmt oben noch weiter eine Session haben. Er ist nun auch im Rock Heaven angekommen und ich habe von Jane ausgesucht Daytime. Eines der Stücke, die sie unvergesslich gemacht haben. Die fantastischen Jane und Peter und den Werner. RIP, liebe Freunde.

Die Avantgarde-Rocker von Yes hatten so viele Umbesetzungen, ich kann's gar nicht alle erzählen. Aber einer, der immer dabei gewesen ist, egal wer mit ihm spielt, ob Keyboarder gewechselt hat, Gitarristen, Sänger und so weiter und so fort, war der grandiose Chris Squire am Bass. Bekannt auch The Fish von ihm. Nun, es heißt Abschied auch nehmen von Chris Squire, einem wirklich fantastischen Musiker, und ich habe von Yes ausgesucht Parallels, passend hierzu Rock from Heaven, der Ausgabe Nummer 7 bei Radio Haspe, am Mikro der Yoshi, und ich bin da immer sehr sanft, wenn ich bei so tolle Musiker spreche, die leider nicht mehr unter uns sind.

Sie begann ihre Karriere bei der englischen Bluesband Chicken Jack von Stan Webb. Dann wechselte sie Anfang der 70er Jahre zu Fleetwood Mac. Es kam dort zu einigen Umbesetzungen und einer vollkommenen Änderung der musikalischen Ausrichtung. Weg vom reinen Blues hin zu anspruchsvoller Popmusik. Kein geringerer als Christine McVie, Keyboarderin, Sängerin, Komponistin und kongeniale Partnerin bei der Truppe von Fleetwood Mac. Und sie hat wirklich für fantastische Songs gesorgt, wird uns unvergessen bleiben, ist nun auch im Record oder im Rock Heaven angekommen. Ich habe immer Records, sage ich immer so gerne, denn sie haben ja viele Records aufgenommen und Rekorde auch aufgestellt. Ich sag mal alles Gute und Fleetwood Mac für euch hier mit Little Lies.

beenden wir die heutige Sendung Rock from Heaven mit einem Kracher, nämlich mit Motorhead und Overkill. Lenny hatten wir schon verabschiedet, aber es ist Zeit für Würzel. Den Gitarristen Mick Burton mit seinem Spitznamen Würzel sorgte er für die gewissen Spaßmomente beim Motorhead. Hier, wie gesagt, zum Schluss für die heutige Sendung in Erinnerung an viele tolle Musiker, Motorhead mit Overkill. Bis zum nächsten Mal, sagt euer Yoshi, bleibt dran, wenn es heißt Radio Haspe. Wir haben so viele tolle Sachen im Programm. Ich bin stolz darauf, Teil dieses Teams zu sein. Auf bald, ihr Lieben!

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Hier ist Radio Haspe, hier ist Brady und herzlich willkommen zur heutigen Ausgabe von Legends. Wir widmen uns heute einer Band, die mit ihrem unverkennbaren Sound die späten 70er und die 80er Jahre prägte, die Dire Straits. Gegründet in London, schufen sie einen einzigartigen Stil, der sich zwischen Roots Rock und Blues bewegt und maßgeblich vom Gitarrenspiel ihres Frontmanns Mark Knopfler beeinflusst wurde. Das hören wir uns gleich mal an. Hier ist Mark Knopfler, Sailing to Philadelphia.

Die Geschichte der Dire Straits begann mit den Brüdern Mark und David Knopfler, Bassist John Isley und Schlagzeuger Pick Withers. In den bescheidenen Anfängen, die sich auch im Bandnamen Dire Straits, was so viel heißt wie schlechte Zeiten, widerspiegelt, nahmen sie ein Demotape auf, das ihren späteren ersten Welthit enthielt. Ein DJ spielte den Song im Radio, der Startschuss für eine beispiellose Karriere. Ihr hört Legends Nummer 26 auf Radio Aspe. Hier ist Brady und jetzt gibt's den Welthit der Dire Straits, Sultans of Swing.

Mark Knopfler war das kreative Zentrum der Dire Straits. Sein einzigartiger Fingerpicking-Stil und seine Songwriting-Qualitäten machten die Band unverwechselbar. Doch auch sein Bruder David trug in den frühen Jahren als Rhythmusgitarrist maßgeblich zum Sound bei, bevor er sich einer Solokarriere widmete. Hier aus seiner Solokarriere bei Radio Haspel Legends 26 Dire Straits David Knopfler mit When We Kiss.

John Eilsley war das beständige Fundament der Dire Straits am Bass. Er war das einzige Mitglied neben Mark Knopfler, das die gesamte Bandgeschichte über dabei war. Nach der Auflösung zeigte er seine musikalische Vielseitigkeit auf einigen Soloalben, die oft von keltischen Klängen inspiriert wurden. Hier für euch John Eilsley, The World is Made of Glass.

Der ursprüngliche Schlagzeuger Pick Withers prägte mit seinem zurückhaltenden und doch markanten Stil den frühen Sound der Dire Straits. Er verließ die Band nach 4 Alben, um sich neuen musikalischen Herausforderungen zu stellen und arbeitete später unter anderem mit Bob Dylan zusammen. Wie das nun mal so ist, bei Schlagzeugern findet man selten eine Solokarriere, aber immer wieder neue Herausforderungen. Und deshalb hören wir jetzt Bob Dylan mit Slow Train und Pick Withers an den Drums.

Mit dem Einstieg von Alan Clark an den Keyboards erweiterte sich der musikalische Horizont der Dire Straits. Seine Keyboard-Arrangements wurden zu einem wichtigen Bestandteil ihres Sounds, insbesondere auf Alben wie Love Over Gold. Auch nach dem Ende der Band blieb Clark ein gefragter Musiker und arbeitete unter anderem mit Bob Dylan und Tina Turner zusammen. Aber auch mit Mark Knopfler war weitere Zusammenarbeit angesagt. Wir hören jetzt Alan Clark und Mark Knopfler, The Rocks and the Water.

Mitte der 80er Jahre erreicht die Dire Straits mit dem Album Brothers in Arms ihren kommerziellen Höhepunkt. Hits wie Money for Nothing und Brothers in Arms machten sie zu Weltstars. Die dazugehörige Welttournee brach alle Rekorde und festigte ihren Platz in den Annalen der Rockgeschichte. Jetzt lehnt euch zurück, für mich eines der schönsten Stücke der Dire Straits. Hier kommt Brothers in Arms, nur bei uns auf Radio Haspel Legends.

0: Fletcher blieb auch nach der Auflösung ein enger musikalischer Weggefährte von Mark Knopfler und produzierte viele seiner Soloalben. Jack Sonny hingegen zog sich nach der Brothers in Arms-Ära weitgehend aus dem Musikgeschäft zurück. Für euch habe ich gefunden Guy Fletcher mit Mary in the Morning.
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0: Trotz ihres enormen Erfolgs lösten sich die Dire Straits zweimal auf. Mark Knopfler suchte neue musikalische Wege und war des immensen Ruhms müde. Obwohl sie sich für ein letztes Album noch einmal zusammenfanden, blieb die endgültige Auflösung 1995 bestehen. Für euch jetzt hier nochmal die Dire Straits mit On Every Street.
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Das Vermächtnis der Dire Straits ist bis heute lebendig. Ihre zeitlosen Songs und das außergewöhnliche Talent ihrer Mitglieder, insbesondere Mark Knopflers, haben die Musikwelt nachhaltig beeinflusst. Die Solokarrieren der einzelnen Musiker zeugen von Kreativität und Können, das die legendäre Band auszeichnete. Das war's mit Legends für heute. Das waren die Dire Straits im Kurzüberblick. Ich danke euch fürs Zuhören und ich gebe euch nochmal Mark Knopfler auf die Ohren mit Why I Man.

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2: So, ihr Lieben, die Weltreise bringt uns wieder in europäische Gefilde. Die Nachbarinsel von Großbritannien ist Irland und also berichte ich heute von der grünen Insel. Die Weltreise macht Pause in Irland und wir beginnen mit den Dubliners, einer Folkrock-Band, die schon über Jahrzehnte zusammenspielt und wirklich weltbekannt ist, mit natürlich mit ihrem politischen Brisanz der Geschichte zwischen Iren und Briten und dem Rising of the Moon.

Die Kultur der Kelten hat Irland ziemlich stark beeinflusst, ähnlich wie auch Schottland. Aber hier haben wir nun einmal auch Gaelish und die Band Clannad mit dem Song In a Lifetime und als Special Guest den Bono von U2. Viel Freude damit!

Noch einmal ein Blick zurück in das keltische Enya, die auch bei Kleinheit mitgespielt hatte, und hier ist Orinoco Flow für euch, passend zu Irland, der grünen Insel.

einen sehr satirischen, ja vielleicht sogar zynischen Blick wagen. Buttonbreads, sie betrachten Irland, das katholische Irland, das stockkatholische Irland, muss man sagen, als eine Bananenrepublik.

Warum sich die Band Taste auflöste, ist bis heute nicht geklärt. Aber Rory Gallagher, dieser grandiose Gitarrist, ist uns weiter bekannt. Aber erst einmal Taste, ja, mit dem klassischen What's Going On für viele Hardrock-Bands die Anstiegsnummer.

Auch weiterhin nach seinem Tod ist Rory Gallagher immer noch der Gitarrengott der Insel bzw. von Irland. Hier ist er mit Moonchild, der grandiose Rory Gallagher, bekannt auch als der Mann mit den Hemden, diesen kanadischen Vollhautsfällerhemden. So, mein Gott.

der nächste Musiker, für den man nach seinem Tod in Irland ein Denkmal baute. Ausnahmebassist und Sänger, Gründer von Thin Lizzy, Phil Lynott. Viel zu früh von uns gegangen, die Drogen waren schuld, aber er war wirklich ein fantastischer Musiker. Hiermit Thin Lizzy und The Boys Are Back in Town, ein original irisch klingender Song, wird man sagen, und ist es auch. Es geht natürlich immer wieder um die IAA und Unterstützer.

Kommen wir zur dritten Legende, irischen Gitarrenlegende, nämlich hier in dem Falle zu Gary Moore. Zusammen mit seinem Kumpel Phil Lynott, die haben auch zusammen bei Finnissy gespielt, kommt der Song ganz richtig gut rüber. Es ist nämlich Out in the Fields. Thematisch auch wieder das Thema Briten, Nordiren, junge Leute, Katholiken gegen Protestanten und. Hier sind sie mit Out in the Fields.

Noch ein Klassiker von Garry Moore hier am Start. Natürlich, passt natürlich immer gut zu Irland. Empty Rooms, Garry Moore hier auf Radio Haspel in der Sendung Weltreise Irland, die grüne Insel.

Eher klein von der Körpergröße, aber musikalisch ein Riese. Kein geringerer als Chris Stuberg, den man unheimlich gerne hier hört und ich ihn auch gerne spiele. Hier ist er mit Ships to Shore für seine Heimat Irland.

Irischer Indie-Rock von den Cranberries, deren Sängerin leider von uns gegangen ist, viel zu früh, muss man sagen. Hier sind sie mit dem berühmtesten Song, den sie gebracht haben, Zombie, die Cranberries.

Liebe Freunde, ich kann euch mal wieder beweisen, dass ich zu den toleranten Menschen in dieser Gesellschaft gehöre. Die Band, die jetzt kommt, die ist so gar nicht meins und die ganze Musikstil auch nicht. Es geht um die, ja, was ist das, Punkband, sage ich jetzt mal, The Pogues und A Rainy Night in Soho. Aber ich weiß, viele mögen sie und sie passen einfach zu Irland und deswegen spiele ich sie auch. Ohne Frage, Radio Haspel, der Yoshi.

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1: Ja, schaut auf die Uhr. Es ist 19 Uhr. Hier ist Radio Haspe. Hier ist 3 für dich. Hier sind Pradi und Joschi im Doppelpack mit euren Musikwünschen. Wir beginnen zwischen Oktober und April ab 19 Uhr, damit ihr die dunkle Jahreszeit vernünftig übersteht. Und vielleicht bleiben wir ja bei diesen Terminen. Wir werden sehen, wie sich das entwickelt und wie unsere Hörerinnen und Hörer dazu stehen. Also, ihr seid die Entscheider, wir sind die Sprecher. Und damit fangen wir auch gleich mal an. Ich spreche mal die Wünsche vom Jörg aus. Schön, dass du wieder am Start bist. Du hast uns 6 Musikwünsche geschickt, von denen ich 3 wunderbar ausgewählt habe und zu denen du folgende schreibst. Los geht's mit Udo Lindenberg und Sie brauchen keinen Führer. Du sagst dazu, muss man da heutzutage noch sagen, warum dieser Song nach über 40 Jahren aktueller ist als zuvor? Nein, Jörg, muss man nicht. Deswegen habe ich ihn auch ganz an den Anfang gestellt. Weiter geht's bei dir mit Nils Lofgren und No Mercy. Und du schreibst, zuerst habe ich ihn mal bei einer der legendären Rockpalastnächte als Opener gesehen, wo er auch schon mal einen Salto auf dem Trampolin bei einem seiner Soli hingelegt hat. Er ist nicht nur Begleitmusiker bei Bruce Springsteen, sondern auch ein toller Solomusiker. Hören wir rein. Und dann sagst du, jetzt mal Folk aus den 70ern, melodisch und schön, genug Rock für heute. Das sind die ersten Musikwünsche für dieses Wochenende. Du willst das Alphabet ja durchgehen. Wir sind bei L. Wir sind gespannt, was zum M kommt im November. Gleich gibt's den Joschi auf die Ohren und Musikwünsche von. Wir werden's erfahren. Ach so, ja, ich soll euch noch schön grüßen. Unsere KI 42 ist natürlich auch da. Und der Hinweis gleich vorab. Die Fragen werden natürlich durch KI beantwortet. Und jetzt Musik ab für Jörg.

Geehrtes Hörerpublikum, wir freuen uns, dass ihr wieder dabei seid. Wenn es heißt, drei für dich, hier ist die Oktoberausgabe. Und kurze Bemerkung zum Jörg, ich bin mal gespannt, ich habe so ein Gefühl, als wir öfters von ihm zu hören bekommen und nicht nur alphabetisch von L, M und so weiter geht. Aber das wisst ihr ja, also das Alphabet. Ich hingegen freue mich, hier euch präsentieren zu dürfen, zum dritten Mal, unseren Pete Golby, Ex-Juraheep, Extra-Pete-Sänger. Und er schreibt für uns for the third time, thank you. Ich weiß, er weiß das sehr zu schätzen, dass er hier seine Wünsche mitteilen darf. Wir freuen uns natürlich über so einen illustren Gast. Und hier sind die Wünsche von Pete. Juraheep, Stay on Top vom Album Head First. Dann Pete Golby von seinem Solo-Album I Built This House. Und nochmal Juraheep vom Album Rockarama Hardex City. Hiermit starte ich hier den heutigen in den Oktober rein und ich übergebe direkt weiter gleich an den Brady, der uns die nächsten Wünsche hier anheimbringt. Herzlich willkommen!

0: Das war Yoshi mit den Wünschen für Pete. Jetzt geht's weiter mit Uta. Schön, dass du heute auch mit an Bord bist und uns den Radioabend hier mit deinen Wunschtiteln bereicherst. Ich habe deine drei Kracher am Start und das ist mal so richtig ein feiner Ritt durch die Rock- und Popgeschichte. Wir fangen an mit einer echten Chamäleon-Ikone. 1977 schickte David Bowie mit Sound and Vision einen minimalistischen Geniestreich von seinem legendären Album Low in den Äther. Dieser Song atmet puren Pioniergeist und zeigt Bowie in absoluter Bestform zwischen Synthie-Klanglandschaften und Pop-Avantgarde. Von der britischen Kunst-Pop-Legende springen wir direkt in die volle Ladung US-Stadionrock. Kiss brachte 1983 mit Lick It Up die Verstärker zum Glühen. Und das erste Mal ohne ihre ikonischen Masken, aber mit umso mehr roher Energie. Es wäre nicht dreiverdicht, wenn wir nicht noch einen Titel hätten. Den Abschluss macht eine Band, die die 60s wie kaum eine andere geprägt hat. The Doors eroberten bereits 1967 mit Light My Fire die Weltbühne. Die hypnotischen Vocals und der orgelnde Einstieg sind einfach für die Ewigkeit gemacht. Die drei absoluten Meisterwerke für dich, Uta. Genieß den Sound und lass es dir gut gehen. Und jetzt wecke ich unsere 42, denn du hast eine Frage. Ach ja, ich muss die Frage jetzt hier nicht mehr vorlesen. Unsere 42 wird euch alles erklären.
1: Holla die Waldfee, Uta. Du möchtest wissen, ob das Brot nach Eisen schmeckt, wenn man die Flinte ins Korn wirft. Da haben wir doch direkt den ultimativen Albtraum für jede handwerkliche Großbäckerei. Stell dir mal vor, ein völlig frustrierter Jäger schmeißt sein doppelläufiges Schrotgewehr vor lauter Lebensmüdigkeit mitten ins Weizenfeld. Zwei Tage später kommt der Mähdrescher vorbei, frisst das Teil samt Visier auf und verarbeitet den Stahllauf zu feinstem metallischem Vollkornmehl. Wenn der Bäckermeister daraus dann ein Bio-Sauerteigbrot knetet, hast du morgens am Frühstückstisch nicht einfach nur einen leichten Eisengeschmack auf der Zunge, da fliegen deinen Amalgamfüllungen direkt die Funken entgegen. Da ziehst du beim Reinbeißen den Magnetismus aus 3 Kilometern Umkreis an, deine Zunge bleibt am Toaster kleben und der Kaugummi danach schmeckt wie ein alter Kettenpanzer der Bundeswehr. Also Uta, wer die Flinte ins Korn wirft, gibt nicht nur auf, sondern liefert auch die härteste Kruste seit Erfindung der Bäckermathematik. Und jetzt, Regler rauf, genug gelabert und Musik ab.

Jo, danke Brady und auch an die KI 42. Vielen Dank für die Frage und Antwort. Und es geht direkt weiter hier mit der Simone. Und Simone lässt uns grüßen und schreibt, die Familie Rockpfader hat seine neuen Boxen und es läuft ja das hervorragende Radio Haspel. Danke euch, das ist fantastisch. Aber wir schauen mal, was ihr gerne hören möchtet über eure neuen Boxen hier beim Papa. Es ist einmal Star Wars mit Masters of Darkness. Twisted Sisters, ein richtiger Kracher. I Wanna Rock. Und die Purple mit Jolene Turner an den Vocals. Ja, den kennt ihr doch noch, ja? King of Dreams. Diese drei Wünsche für Simone und ihren Daddy, den rockenden Daddy.

Jetzt begrüßen wir Barbara bei 3 für dich. Du bist auch eine Stammhörerin und wir freuen uns immer über deine genialen Wünsche. Los geht's mit der echten Rockgöttin Stevie Nicks. Sie schickte 1981 mit Edge of 17 einen absoluten Kraftakt ins Rennen. Die markante Stimme und das treibende Gitarrenriff, da merkt man sofort, warum sie Musikgeschichte geschrieben hat. Von der kalifornischen Sonne geht es direkt weiter zu den Urvätern des Swamp Rock. Creedence Clearwater Revival brachten mit Have You Ever Seen the Rain eine dieser Hymnen, die einfach sofort unter die Haut gehen und den perfekten Soundtrack für jede Lebenslage liefern. Und den Abschluss für dich macht die Band, ohne die die Popkultur gar nicht existieren würde. The Beatles eroberten 1966 mit Good Day Sunshine die Welt. Dieser Song strahlt einfach pure gute Laune aus und zaubert dir sofort ein Lächeln ins Gesicht. Das sind 3 absolute Meilensteine für dich, Barbara. Mach dein Radio lauter und auf geht's in deine Wünsche hier bei 3 für dich mit Brady, Yoshi und der KI 42.

Ja, aber dir hast du recht, die Barbara gehört hier wirklich zum Inventar und hat immer tolle Wünsche, das stimmt. Und von Haspe nach Grevensberg ist ein Katzensprung, wisst ihr ja mittlerweile. Und in Grevensberg wartet auf uns Jochen the Rochen. Und er schreibt, wunderbar, dass es euch gibt. DFD heißt doch hier Party. Danke, Radio Haspe. Gerne doch, unser lieber Freund aus Grevensberg, lieber Jochen. Mal schauen, was du dir ausgesucht hast. Als da wären Black Sabbath mit Lonely Abode. Danach geht's weiter mit Demon's Eye, The Unknown Stranger und zu guter Letzt noch ein Kracher aus der Abteilung Lass es krachen, im wahrsten Sinne des Wortes. Das ist Great White Buffalo von der Band Saxon. Diese drei für den Jochen. Und dann bin ich mal gespannt, was darauf folgt.

Nach diesem Brett von Jochen the Rochen wechseln wir von Gevelsberg nach Haspe und begrüßen Jutta, unsere Hessin aus Hagen, hier bei uns bei 3 für dich. Sie schreibt mit vollem Galopp auf in die neue Ausgabe von 3 für dich. So klasse, Bradi und Joschi. Danke dir, Jutta. Auch deine Wünsche sind wirklich Weltklasse. Wir starten direkt mit einer echten Überraschung und ordentlich Tempo. Green Day überraschten im Jahr 2020 mit einer genialen Coverversion des Blondie-Klassikers Dreaming. Billy Joe Armstrong und die Jungs drückten dem Song ihren ganz eigenen rotzigen Punk-Pop-Stempel auf. Das geht sofort in die Beine. Und von kalifornischer Energie wechseln wir rüber zu zeitlosen Rockharmonien der Extraklasse. Kansas brachten 86 mit All I Wanted einen echten AOR-Geniestreich heraus. Steve Walsh's überragende Stimmlage und diese traumhafte Melodie sind einfach purer Genuss für Kenner. Und den Abschluss macht ein Song, der weltweit wirklich auf jeder Playlist für Gänsehaut sorgt. Journey schickten 1981 mit Don't Stop Believing die wohl bekannteste Mutmacher-Hymne der Rockgeschichte ins Rennen. Der glasklare Gesang und das unverkennbare Piano-Entree, einfach magisch. Jutta, 3 Volltreffer für dich. Dreh das Radio auf, lehn dich zurück, genieß den Sound. Das gibt's nur hier bei uns bei 3 für dich auf Radio Haspe. Und gleich hören wir, wen der Joschi aus dem Hut zaubert.

0: Ja, ich bin jetzt mal gespannt, was auf den wilden Ritt von der Jutta folgt. Die Petra kommt und die Petra aus Essen schreibt uns, ihr guten Radio und Yoshi. Super wie immer. Vielen Dank, Petra, dafür. Und ich sehe schon, du hast wieder drei klasse Wünsche. Das erste, Carrie Leaf Grant, kennt ihr? Lange Zeit Keyboarder und Gitarrist bei Candace und Kopf der Band, bis er die Band aus verschiedenen Gründen verließ. Das war so in den 80ern. Hier von seinem ersten Soloalbum Whiskey Seed. Danach ein echter Klassiker, ein super Oldie, Neil Young, Heart of Gold. Und zu guter Letzt, jetzt wird's thematisch, nämlich von dem Album Tomato von Yes, Circus of Heaven. Das hat man auch selten hier im Radio, aber wir haben alles. Und dazu noch eine Frage an unsere 42. Ja, mehr kann man nicht verlangen.
1: Grüß dich, Petra. Du möchtest wissen, was denn eigentlich jenseits von Gut und Böse liegt. Da haben wir doch direkt die dickste philosophische Wurst auf den Studiogrill geworfen. Viele glauben ja, das sei ein tiefgründiger Zustand aus Friedrich Nietzsches Gehirnstübchen. Aber in Wahrheit ist das schlicht der Ort, an dem die menschliche Logik schreiend den Notausgang nimmt. Jenseits von Gut und Böse stehst du zum Beispiel Sonntagmorgen um 7 am All-Inclusive-Buffet, wenn sich jemand drei Schnitzel auf ein Schokocroissant stapelt und mit Mayonnaise verziert. Das ist kein Verbrechen mehr, das ist reine Existenzangst. Oder nimm den Versuch, ein schwedisches Regal ohne Aufbauanleitung, aber mit zwei übrig gebliebenen Plastikschrauben im Halbdunkel zusammenzuzimmern. Da drüben auf dieser metaphysischen Wiese gibt es keine Moral, kein Falsch und kein Richtig, sondern nur noch verwirrte Seelen und das leise Rauschen im Blätterwald der Bürokratie. Wenn du also mal völlig frei von gesellschaftlichen Zwängen sein willst, fahr einfach ohne Fahrkarte mit dem Schienenersatzverkehr durch die tiefste Provinz, da bist du direkt mittendrin. Und bevor wir hier jetzt völlig in die tiefen Schluchten der Metaphysik stürzen, drehen wir das Mischpult auf Schicksal und schicken deine Gehirnzellen mit dem nächsten Track direkt in die wohlverdiente Sommerpause.

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Dank unserer wunderbaren 42 haben wir jetzt auch die Frage beantwortet, was jenseits von Gut und Böse liegt. Danke für diese Einsendung, Petra, und für deine geilen, genialen Wünsche. Jetzt geht's geil und genial weiter. Elkes Wünsche stehen auf dem Programm und wir starten direkt mit italienischer Metal Power. Wusstet ihr, dass Lacuna Coil ihren Song Nothing Stands in Your Way als absolute Überlebenshymne geschrieben haben? Die Band verarbeitete darin eine schwere Krise und Umbrüche im Aufstellungskarussell und eroberte sich mit der Zeile We Fear Nothing direkt das Motto für Millionen Fans weltweit. Apropos unerwartete Gewalten. Wenn Country-Königin Dolly Parton ein Rockalbum macht, holt sie sich natürlich keinen geringeren als Judas Priest-Legende Rob Halford ans Mikro. Bei Bygones treffen zwei Welten aufeinander, die eigentlich kaum unterschiedlicher sein könnten. Aber die Chemie zwischen Dollys feiner Country-Röhre und Halfords Stimmgewalt ist einfach pures Dynamit. Ja, zum Schluss bleiben wir so ein bisschen bei Judas Priest und haben hier noch ein echtes All-Star-Schwergewicht. Elegant Weapons, das Projekt um Judas Priest-Gitarrist Richie Faulkner, bringt mit Evil Eyes den klassischen unpolierten Heavy Metal zurück, der dir ohne Umwege direkt in die Knochen fährt. Drei epische Kracher für deinen Abend, Elke. Jetzt geht's los, Lautsprecher hoch. Hier ist drei für dich mit Brady, Yoshi und ab und zu auch unserer allwissenden 42.

Ja, Brady, eine Ergänzung noch hier zu Elegant Weapons. Wir haben einen fantastischen Bassisten bei der Band, nämlich Dave Rimmer, besser bekannt auch als Bassist von Uriah seit einigen Jahren. Ein richtig klasse Mann, deswegen darf er auch da mitspielen. Aber jetzt kommen wir erstmal zu den Wünschen von der Tanja. Und Tanja schreibt, große Freude, es ist wieder soweit. Drei für dich, Brady und Yoshi, ihr seid top. Das finden wir richtig toll, darüber freuen wir uns unheimlich und wir können auch ganz ehrlich sagen, Tanja, deine Wünsche auch. Da haben wir nämlich einen Klassiker aus Großbritannien, Budgie mit In For A Kill. Dann wird's ein bisschen gemütlicher, Kingdom Come und Twilight Cruiser, finde ich ein Hammerstück auch. Und zu guter Letzt Pink Floyd mit Keep Talking. Das sind die drei für dich, liebe Tanja. Und weiter geht's mit dem Brady und möglicherweise auch mit der KI.

0: Ihr hört immer noch bei Radio Hasperein und ihr habt immer noch drei für dich auf den Ohren. Und da haben wir auch mal schnell drei Wünsche, die wir ins Saarland zu Conny schicken. Jetzt gibt's mächtig Hardrock und Metal für die Gehörgänge. Wir starten mit einer echten Premiere. Als Van Halen mit dem Song The Dream It's Over ins Studio ging, war das eins der ersten Stücke, die sie komplett im nagelneuen bandeigenen Studio von Eddie Van Halen aufgenommen haben. Dann geht's rüber zu Dokken und Heaven Sent. Wusstet ihr, dass Gitarrenhexer George Lynch bei den Aufnahmen zu dieser Scheibe extrem verkracht mit Sänger Don Dokken war? Die beiden haben ihre Parts teilweise getrennt eingespielt, aber genau diese Spannung hat den Soli diesen absolut unbarmherzigen, scharfen Snap verliehen. Dann wird's nochmal mystisch für Conny. Iron Maiden mit Fear of the Dark. Bruce Dickinson gab später zu, dass er beim Schreiben des Refrains das Gefühl verarbeiten wollte, als Kind im Dunkeln die Treppe hochzurennen, weil man glaubt, etwas jagt einen. Ein Gefühl, das heute ganze Stadien im Chor mitbrüllen. Drei gigantische Rockklassiker für dich, Conny. Da sind die Lautstärkeregler doch bestimmt wieder schnell oben und ab geht's in die Musik. Ach, stopp. Nicht so voreilig, Brady. Die Conny hat noch eine Frage an die 42. Und da unsere 42 manchmal etwas Aussprache gehemmt ist, stelle ich die Frage jetzt einmal vorneweg. Was war zuerst da? Das A-Team oder In-Team? Wir werden es erfahren.
1: Servus Conny, du möchtest wissen, wen es eigentlich zuerst gab. Das A-Team oder In-Team? Da stellst du uns kurz vor der Primetime aber vor eine echte kulturhistorische Zerreißprobe. Auf der einen Seite haben wir vier schießwütige Ex-Elite-Soldaten, die in jeder Folge aus drei alten Wellblechplatten, einem Rasenmäher und 2 Litern Altöl einen voll funktionsfähigen Kampfpanzer zusammenzimmern. Auf der anderen Seite steht das gute alte Thema Intimität, das vermutlich schon die Neandertaler in ihren feuchten Höhlen beschäftigt hat. Allerdings ganz ohne Zigarre im Mundwinkel und ohne B.A. Baracus' massives Goldkettchensortiment. Wenn man genau hinschaut, war das A-Team zwar schon in den 80ern auf allen Röhrenfernsehern unterwegs, aber Intim ging es auf dieser Welt garantiert schon ein paar Jahrtausende früher zu. Obwohl, wer schon mal gesehen hat, wie Hannibal Smith kurz vor dem Showdown seinen berühmten Plan ausheckt, weiß ganz genau, dass echte Leidenschaft manchmal eben doch im Schrottschuppen beginnt. Und jetzt, Regler hoch, genug gelabert und ab zu deinen Musikwünschen.

Drei für dich ist so eine richtige musikalische Weltreise. Nicht nur, dass die Titel aus unterschiedlichsten Ländern kommen, auch unsere Zuhörerinnen und Zuhörer. Das war unsere erste Schalte nach Manchester. Auf dem Weg nach Haspe zurück machen wir einen Zwischenstopp in Venlo. Bei der Familie Junge, also schnallt euch an. Ich habe für euch drei absolute Legendentracks eingepackt, die einfach zeitlos gut sind. Los geht's mit Schwung und Glitzerpower. Wusstet ihr, dass beim Mats Megahit Tigerfeet die Bandmitglieder im Studio tatsächlich die ikonischen Stampfgeräusche auf Holzkisten nachgeahmt haben, um diesen unverwechselbaren treibenden Beat hinzubekommen? Danach drehen wir die Dynamik ein bisschen runter für eine echte Hymne des Morgens. Morning Has Broken von Cat Stevens. Das Witzige daran, Cat Stevens hat die Melodie in einem alten schottischen Gesangbuch entdeckt und sich spontan Keyboard-Legende Rick Wakeman von Yes ins Studio geholt. Wakeman hat das wunderschöne Klavierintro in gefühlt 10 Minuten zusammengeschustert und dafür nicht mal ein richtiges Dankeschön in den Album-Credits bekommen. Dann haben wir noch ein Stück Musikgeschichte, Badge von Cream. Der Song entstand in einer legendären Nacht- und Nebelaktion zwischen Eric Clapton und dem Beatles-Gitarristen George Harrison. Harrison schrieb während der Session das Wort Bridge verschmiert auf einen Zettel. Clapton las wegen der unleserlichen Handschrift fälschlicherweise Badge und schon war, schwupps, der Track mit seinem mysteriösen Namen geboren. Drei zeitlose Songs für euch. Ton an, Füße hoch und auf geht's in die Wünsche für Familie Junge.

Oh, thank you very much, war gut, oder? Ihr seht, das ist ja live, das ist ja keine KI, die ihr moderiert, sondern nur die KI, die wir befragen. Hier ist einfach Spaß angesagt und das soll so auch sein. Und deswegen auch von meiner Seite schöne Grüße an die Familie Junger in Venlo. Und ich habe nun die Wünsche von dem Hannes. Hannes kennt ihr, kleiner Scherzbord, und er schreibt, ob Hamburg oder Celle, für Musik ist Radio Haspe die beste Quelle. Ja, das ist unser niedersächsischer Hermann Lünz, möchte ich sagen. Und er hat ausgesucht, oh, das finde ich mal richtig klasse, Hackett und Rothery, beide mit Vornamen Steve, wie wir wissen, Ex-Genesis und ein Marillion-Mann mit The Storm. Zwei Gitarristen, die öffnen alle Chakren, die ihr euch vorstellen könnt. Fantastische Musik. Arena, Tears in the Rain, muss man hier nicht großartig vorstellen. Arena sind sehr beliebt bei uns. Und Scorpions nochmal mit einem richtigen Fass, das sie aufmachen, mit Blackout. Das ist passend hier am Freitag und das macht Spaß.

So, da ist der Yoshi auf dem wohlverdienten Weg in den Feierabend. Ich habe noch eine Moderation für heute. Morgen geht's natürlich weiter. Nicht vergessen, wir sind schon um 19 Uhr bei euch und Sonntag könnt ihr drei für dich in der kompletten Marathonsendung noch einmal ab 14 Uhr genießen. Aber jetzt kommen wir zu Clemens. Heute geht's auf eine wilde Reise durch die Jahrzehnte des Rock und Metal. Wusstest du zum Beispiel, wie Linkin Park bei Castle of Glass den düster melancholischen Sound hinbekommen haben? Sie haben im Studio mit allem herumexperimentiert, was Krach macht. Unter anderem mit echten zerbrechenden Glasscheiben und verzerrten Vocal Samples, die im Hintergrund wie ein fernes Summen klingen. Danach machen wir einen gewaltigen Zeitsprung ab ins antike Schlachtfeld zu den Walkings. By the Blade lassen die vier maskierten Krieger um Sänger The Tribune mächtig die Muskeln spielen. Das Witzige an der Truppe, sie behaupten steif und fest aus dem Jenseits zurückgekehrt zu sein, um den echten Power Metal zu retten. Und wenn man diesen brachialen Riffsturm hört, glaubt man ihnen das glatt. Der letzte Song für heute Abend, damit geht ihr wunderbar in die Nacht, denn Engel gehen mit euch. Es wird nostalgisch und tiefgründig mit Uriah Heep, Angels Walk With You. Der Song wurde geschrieben als Erinnerung daran, dass selbst in den dunkelsten Momenten immer eine unsichtbare Hand da ist, die einen auffängt. Ein echtes Meilensteinstück mit riesiger Gänsehautgarantie. Diese Gänsehaut dürft ihr mit in die Nacht nehmen und bewahren bis morgen Abend. 19 Uhr sind wir wieder da mit dem zweiten Teil, 3 für dich hier im Oktober. Und wie gesagt, Sonntag nochmal alles. Morgen ist auch die 42 wieder da. Die hatte heute so ein bisschen Hemmungen, deswegen haben wir sie nur dreimal gehört. Ich verspreche euch, ich werde sie über Nacht ein bisschen pflegen. Und morgen gibt's mehr von der 42, vom Yoshi, vom Brady und von unseren Hörern. Bis dahin, macht's gut, gute Nacht und viel Spaß jetzt mit den Wünschen von Clemens.

Einen wunderschönen guten Abend, ihr Lieben. Ich begrüße euch herzlich hier bei Radio Haspel. Ich bin Elke und ich freue mich riesig, dass ihr den Weg zu mir gefunden habt. Heute Abend dreht sich bei Velvet Moods 18 alles um das Miteinander, um die Magie, die entsteht, wenn zwei Stimmen zu einer Einheit verschmelzen. Wir widmen uns der Welt der Duette. Von zerbrechlich bis kraftvoll, von melancholisch bis mitreißend. Wir starten mit einem Song, der mir persönlich unglaublich viel bedeutet. Es ist eine Hymne an die Hoffnung und ein musikalischer Trostspender in schwierigen Zeiten. Peter Gabriel und Kate Bush haben hier ein Werk geschaffen, das so viel Wärme und Verständnis ausstrahlt, dass man sich beim Zuhören einfach geborgen fühlt. Lasst uns diesen Abend gemeinsam beginnen. Hier ist für euch Peter Gabriel und Kate Bush mit Don't Give Up.

Wenn Märchen wahr werden, dann klingt das wohl genauso. Celine Dion und Peebo Bryson haben diesem Klassiker eine unvergessliche Note verliehen. Es ist ein Song voller Zärtlichkeit und purer Romantik, der uns hier bei Velvet Moods 18 daran erinnert, wie wichtig es ist, an das Gute zu glauben. Genießt diesen zauberhaften Moment bei Radio Haspel. Hier sind Celine Dion und Peebo Bryson mit Beauty and the Beast.

Jetzt wird es majestätisch. Wenn eine der größten Rockstimmen aller Zeiten auf eine Operndiva trifft, entsteht etwas Einzigartiges. Barcelona ist nicht nur ein Lied, es ist eine Hommage an die Kunst und die Leidenschaft. Ein absoluter Gänsehautmoment für unseren heutigen Abend bei Radio Haspe. Hören wir jetzt Freddie Mercury und Montserrat Caballé mit Barcelona.

Die raue, soulige Stimme von Zucchero trifft auf die seidige Eleganz von Randy Crawford. Diamante ist für mich eins der schönsten Duette, das jemals aufgenommen wurde. Wie ein edler Edelstein, der in der Nacht glänzt. Perfekt für die besondere Stimmung hier bei Velvet Moods 18.

Manchmal muss man die großen Fragen des Lebens nicht beantworten können, solange die Liebe da ist. Linda Ronstadt und Aaron Neville besingen genau dieses Gefühl mit einer Ehrlichkeit, die direkt ins Herz trifft. Hört mal genau hin, diese Harmonie ist einfach purer Genuss hier bei Radio Haspel. Hören wir Linda Ronstadt und Aaron Neville mit Don't Know Much.

Zwei Giganten der Musikgeschichte an einem Mikrofon. Was für eine kraftvolle Kombination. Barbara Streisand und Celine Dion zeigen in Tell Him, wie man Gefühle in eine gesangliche Performance verwandelt, die niemanden kalt lässt. Ein starkes Stück Musik für unsere heutige Ausgabe von Velvet Moods 18.

Jede Geschichte hat ihre Schattenseiten und manchmal führen Wege eben auseinander. Phil Collins und Marilyn Martin haben diese Melancholie einer Trennung in diesem Duett so perfekt eingefangen, dass man mitfühlen muss. Ein Klassiker, der bei einem Abend voller Gefühl bei Radio Haspe nicht fehlen darf. Hier sind Phil Collins und Marilyn Martin mit Separate Lives.

Es wird ein wenig mystisch und dunkel, aber auf eine wunderschöne, fast schon literarische Weise. Nick Cave und Kylie Minogue führen uns mit diesem Duett an einen Ort, an dem die Blumen blühen und die Geschichten tiefer gehen. Lasst euch bei Velvet Moods 18 auf diese besondere Reise ein und hört Nick Cave und Kylie Minogue mit Where the Wild Roses Grow.

0: Nach so viel Tiefgang wird es jetzt etwas unbeschwerter. Chris Norman und Susie Quattro haben mit Stumbling In einen Song geschaffen, der sofort gute Laune verbreitet und die Erinnerungen an die Tanzfläche weckt. Ein kleiner Klassiker, der bei Radio Haspe immer wieder gern gehört wird.
1: Alle

Es gibt Lieder, die sind wie ein Zeitstempel. Sie versetzen uns sofort in eine andere Ära. The Platters haben mit Only You einen Song für die Ewigkeit geschrieben. Diese Harmonie ist einfach zeitlos schön und passt perfekt in unsere heutige Zusammenstellung bei Velvet Moods 18. The Platters mit Only You.

Wir kommen nun zum krönenden Abschluss unseres Duette-Specials. Ein Song, der so rein und direkt ist, wie der Titel schon verspricht. Zucchero und die unvergessene Dolores O'Riordan vereinen hier ihre Stimmen zu einem letzten emotionalen Highlight. Genießt diese besondere Verbindung. Wir sind am Ende von Velvet Moods 18 angekommen. Ich bin Elke und ich hoffe, dieser Abend im Zeichen der Duette hat euch genauso viel Freude bereitet wie mir. Danke, dass ihr heute bei mir wart und die Musik gemeinsam mit mir genossen habt. Ich wünsche euch jetzt eine ruhige Nacht, schöne Träume und einen entspannten Start in die kommende Zeit. Bleibt Radio Haspe treu und schaltet bald wieder ein. Hier ist nun unser letzter Gruß für euch. Zucchero und Dolores O'Riordan mit Pure Love.

Hallo ihr da draußen. Eine heiße Liebesnacht versprachen zu Beginn unserer Sendung Solier Musik Nummer 19 die Hardrock-Band China aus Winterthur in der Schweiz. Sie feiert in den späten 1980er Jahren und Anfang der 90er Jahre internationale Erfolge. Ihre Alben erreichten in der Schweiz jeweils die Top 10 sowie gute Platzierungen in den englischen, deutschen und japanischen Charts. China erlangten ebenfalls durch ihre wechselnden Sänger Bekanntheit. Auf jedem ihrer Alben ist ein anderer Sänger zu hören. Als nächstes hören wir Machiavel. Machiavel, benannt nach Niccolò Machiavelli, ist eine belgische Rockgruppe, die 1974 gegründet wurde und auch heute noch Aufnahmen macht und tourt. Die ersten Alben der Band sind typisch für die Progressivrock-Bewegung, während die späteren Alben eher in eine New Wave-Rock-Richtung gingen. Mitte der 1970er Jahre hatte sich Machiavel als eine der populärsten belgischen Bands etabliert. Ihr Album New Lines von 1980 beginnt mit dem Titel Fly. Guten Flug!

Sausalito Summer Night ist ein beliebter Song der niederländischen Rockband Diesel. Der Song wurde 1980 veröffentlicht und wurde in mehreren Ländern, einschließlich der USA, zu einem Hit, wo er 1981 die Top 40 der Billboard-Charts erreichte. Der Song stammt von ihrem Album What's in a Tank. Diesel wurde von dem ehemaligen Kajak-Drummer Pim Koopman gegründet und bestand aus den Mitgliedern Rob Funderink, Mark Bone und Frank Papendrecht. Der Song hatte eine eingängige, fröhliche Stimmung und wird oft als vergessene Perle der frühen 80er Jahre beschrieben. Diesel mit Sausalito Summer Night.

Breath ist ein Lied der experimentellen Rockband Pere Ubu von ihrem Album Cloudland aus dem Jahre 1989. Der Song zeichnet sich durch den markanten Gesang von David Thomas und einem einzigartigen avantgardistischen Sound aus, der typisch für den Stil von Pere Ubu ist. Pere Ubu mit Breath.

Klaus Matthias Klammert ist ein deutscher Sänger, Gitarrist, Komponist und Texter. 1976 war Klaus Matthias Schmidt Sänger und Gitarrist der Band Red Baron, mit der er das Album Two Wings veröffentlichte. Ab 1978 machte er als Sänger diverser Solo-Singles auf sich aufmerksam, die unter seinem verkürzten Namen Klaus Matthias erschienen und zum Teil im Stil der Neuen Deutschen Welle aufgenommen waren. Das zweite und leider auch letzte Album von 1979, Paranoia von Red Baron, beginnt mit dem Hardrock-Klassiker Her, Her. So rockte der Indianer 1978.

Coney Hatch ist eine kanadische AOR- und Hardrock-Band, die um 1980 herum gegründet wurde. Ihre Hochphase erlebte sie Anfang der 1980er Jahre, als sie 3 LPs auf den Markt brachte. Trotz ihres nur wenige Jahre unterbrochenen Weiterbestehens veröffentlichte sie erst 2013 ein 4. Album. Für Hucky E. Hepke vom Metal Hammer war die erste LP die härteste. Jens Schmiedeberg, ebenfalls Metalhammer-Mitarbeiter, empfahl das 3. Album aufgrund sparsamer, akzentuierter Instrumentierung den gemäßigten Hardrockern. Markus Schleutermann vom Hardrock meinte, vor sei Hardrock, der ohne Effekthascherei aus- und daher zeitlos daherkomme. Hören wir Coney Hatch mit dem Titel »He's a Champion«.

Als nächstes möchte ich euch mal wieder einen Song von einem meiner Lieblingsmusiker, Carlos Santana, spielen. Der Song Corazón Espinado von Santana ist eine emotionale Ballade, die das Gefühl tiefen Liebesschmerzes und emotionalen Leidens ausdrückt. Der Titel des Songs Corazón Espinado kann aus dem Spanischen übersetzt werden als gedorrentes Herz. Dies ist eine metaphorische Darstellung des Herzens, das von den Dornen der Liebe durchbohrt und verletzt wurde. Insgesamt handelt der Song Corazón Espinado von dem tiefen emotionalen Schmerz, den man empfindet, wenn man von der Person, die man liebt, verletzt oder vergessen wurde.

Das Konzert des nächsten Künstlers war eines der Top-10-Konzerte in meinem Leben. Und ich habe eine ganze Menge gesehen. Bongo Bong ist die erste Single von Manu Chao aus seinem Debütalbum Clandestino. Es ist ein Remake von King of Bongo, einem Track von Manu Chaos früherer Band Mano Negra. Der Titel und der Text sind dem Jazzsong King of Bongo Bong des schwarzen amerikanischen Trompeters Roy Eldridge aus dem Jahre 1939 entnommen. Es verwendet auch die Hintergrundmusik von Black Uhuru's Song Bull in a Deep Pen von ihrem Album Anthem aus dem Jahre 1984. Manu Chao mit Bongo Bong.

Chan Chan ist ein Lied des Buena Vista Social Clubs, das eine einfache, aber tiefgründige Geschichte erzählt. Es handelt von den Charakteren Juanica und Chan Chan, die am Meer Sand sieben. Das Sieben von Sand ist eine Metapher für die Härten und Herausforderungen des Lebens, die die beiden zusammen durchmachen. Es zeigt, dass das Leben eine Reise ist, voller Bewegung und Veränderung.

Carmella De Feo, 1973 in Oberhausen als Staden geboren, auch bekannt unter dem Namen ihrer Bühnenfigur La Signora, ist eine deutsche Akkordeonistin, Sängerin, Schauspielerin und Komödiantin. De Feo gewann bei dem Wettbewerb Stuttgarter Besen 2009 den Goldenen Besen sowie den Publikumspreis. 2022 erhielt sie den Deutschen Kleinkunstpreis in der Kategorie Kleinkunst. 2024 gab sie bei der TV-Sendung Ladies Night eine lustige Coverversion von Sades Smooth Operator zum Besten. Jede Ähnlichkeit mit lebenden Personen ist rein zufällig und nicht beabsichtigt. Viel Spaß mit La Signora und Schmus mit Opa Peter.

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1: Kommen wir zu einer weiteren Coverversion. Hotel California ist ein Lied der US-amerikanischen Country-Rockband Eagles aus dem Jahr 1976, wie wohl jeder weiß. Ein müder Reisender hält an einem abgelegenen Hotel und beschließt, dort zu übernachten. Er bekommt sein Zimmer zugewiesen und erkennt bald, dass die Bewohner eine eingeschworene Gemeinschaft bilden. Obwohl sie gastfreundlich wirken, sind sie Gefangene ihrer Süchte, denen sie willenlos nachgehen. Wer das Hotel California einmal betreten hat, kann zwar jederzeit auschecken, es jedoch niemals wieder verlassen. Hotel California wurde mehrmals gecovert. Eine Flamenco-Version der Gypsy Kings ist im Film The Big Lebowski zu hören, in dem die Hauptfigur ihre Abneigung gegen die Eagles zum Ausdruck bringt.

0: 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Bekannt wurde das Stück 1969 in der Version der kalifornischen Band Creedence Clearwater Revival, deren Mitgründer Fogerty war. Auch die Coverversion von Ike und Tina Turner aus dem Jahre 1971 wurde ein Erfolg. Das Lied behandelt den Mississippi River und die Stadt New Orleans. Bei der Proud Mary handelt es sich um einen Schaufelraddampfer. Proud Mary belegt in der Liste der 500 besten Songs aller Zeiten des Musikmagazins Rolling Stone Platz 155. Tanzen wir mit Ike und Tina Turner mit Proud Mary.
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Soul Man ist ein Song aus dem Jahr 1967, der von Isaac Hayes und David Porter geschrieben und komponiert wurde und zunächst als Nummer 2 Hitsingle des Atlantic Records Soul Duos Sam & Dave erfolgreich war. Co-Autor Isaac Hayes fand die Inspiration für Soul Man in den Wirren der Bürgerrechtsbewegung der 60er Jahre. Die Blues Brothers spielten den Song als kalten Opener einer Episode von Saturday Night Live im November 1978. Später veröffentlichten sie den Song als Single, die Anfang 1979 Platz 9 der Cashbox Top 100 und Platz 14 der Billboard Charts erreichte. Es schaffte es auch auf Platz 19 in Kanada. Cashbox sagte dazu: Belushis Gesang ist ehrlich, effektiv und ausgesprochen augenzwinkernd. Es wurde auch als Titelsong für die ABC-Sitcom Soul Man der späten 1990er Jahre verwendet, in der Dan Aykroyd die Hauptrolle spielt. Hören wir die Blues Brothers hier auf Radio Husper mit ihrem Song Soul Man.

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1: Me and Bobby McGee ist ein 1969 von Kris Kristofferson geschriebener Country-Song, der 1971 durch Janis Joplins Version zum Nummer 1-Hit wurde. Der Song reflektiert das hedonistische Glück des Augenblicks, als ein Paar per Anhalter durch das Land reist und mit Mundharmonika den Blues spielt. Kristoffersons ehemalige Freundin Janis Joplin stand 1970 für das Album Pearl in den Sunset Sound Studios in Los Angeles vor dem Mikrofon. Unter den Stücken befand sich auch Me and Bobby McGee, das am 25. September 1970 aufgenommen wurde. Da der Name Bobby, von dem der Song handelt, für Männer und Frauen verwendet werden kann, brauchte Joplin den Text nur geringfügig anzupassen. Sie spielt bei ihrer Version Akustikgitarre. Als Singleauskopplung aus der EP erschien ihre bluesige Version von Me and Bobby McGee am 12. Januar 1971 und belegte für 2 Wochen den 1. Platz der Popcharts. Da Joplin bereits am 4. Oktober 1970 gestorben war, war diese Aufnahme der 2. Song nach Sitting on the Dock of the Bay von Otis Redding, dem es als posthume Veröffentlichung gelang, Platz 1 der US-Popcharts zu erreichen.
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In dem Song Bad Seamstress Blues Falling Apart at the Seams von Cinderella dreht sich der Text um Themen wie Altern, Nostalgie, Verlust und das Gefühl, sowohl körperlich als auch emotional auseinanderzufallen. Ich habe zurückgeschaut, als ich jung war. Ich versuchte es zu singen, aber mein Lied war gesungen worden. Und jetzt habe ich keine Sorgen mehr. Ich habe niemanden, den ich mein eigen nennen kann. Diese Zeilen spiegeln ein Gefühl der Reflexion über die Jugend und vergangenen Erfahrungen wider, mit der Erkenntnis, dass sich die Dinge verändert haben und der Sänger vielleicht ein Gefühl der Einsamkeit oder des Verlustes verspürt, ohne jemanden, den er sein eigen nennen kann. Cinderella mit dem Bad Seamstress Blues.

D.A.D., früher bekannt als Disneyland After Dark, der Name musste aufgrund einer drohenden Klage der Walt Disney Company geändert werden, ist eine dänische Rockband aus Kopenhagen. Ihr Musikstil wird oft als Melodic Heavy Rock beschrieben. Der Song Sleeping My Day Away von D.A.D. erforscht Themen wie Eskapismus, Nachtleben und den Kontrast zwischen Tag und Nacht. Seine Texte präsentieren einen Erzähler, der die Annehmlichkeiten des Schlafs am Tage bevorzugt, während er nachts einen lebendigen und möglicherweise rücksichtslosen Lebensstil annimmt. Diese Dichotomie schafft eine Spannung zwischen den gesellschaftlichen Erwartungen an Tagesproduktivität und dem Verlangen nach Freiheit, das mit der Dunkelheit einhergeht, und lädt die Zuhörer ein, über ihre eigenen Routinen und die getroffenen Entscheidungen nachzudenken.

When Wagons Attack der Rockband Clutch ist ein mutiger und faszinierender Song, der sich mit Themen wie Gegenkultur, Rebellion und der Komplexität des politischen Aktivismus befasst. Der Text zeichnet ein lebendiges Bild einer lebendigen Subkultur in Form von veganen AktivistInnen, die mit einer Mischung aus Bewunderung und Satire beschrieben werden. Durch eine Kombination aus cleveren Wortspielen und stimmungsvollen Bildern bietet Clutch eine zum Nachdenken anregende Erkundung der Denkweise und des Handelns dieser Individuen. Clutch mit When Wagons Attack.

Turn Blue ist das 8. Studioalbum der US-amerikanischen Bluesrock-Band The Black Keys. Es erschien am 9. Mai 2014. Laut DE zufolge wirkt das Album so clean und warm wie noch nie in der Geschichte des Duos. Außerdem ließen sich vor allem beim beinahe 7 Minuten langen Opener Weight of Love fast schon Pink Floyd-Vergleiche ziehen. Hört selbst.

Springen wir von den USA nach Italien. Pulsar Music Limited war der Name eines Jazz-Funk-Instrumental-Projekts, das von den italienischen Jazzmusikern Enrico Pierannunzi und Silvano Cimetti gegründet wurde. Das Projekt lieferte die Soundtrack-Musik für den Krimi-Action-Thriller Milano Violenta – Bloody Payroll aus dem Jahre 1976. 1999 erschien ihr Album Milano Violenta unter anderem mit dem Titel Six In.

June Wheel ist der Titel des Debütalbums der Fusion-Band Slush aus dem Jahre 1975. Von Prog-Fanatikern hoch angesehen als eines der Top-Alben aus Quebec, Kanada in den 1970er Jahren. Der Name der Band leitet sich von dem Wort ab, das in Quebec für nassen Schnee verwendet wird. Es ist ein englisches Wort, Slush, aber es wird so geschrieben, dass es im Französischen genauso klingt. 1976 veröffentlichte die Band ihr zweites und letztes Album, Stadacone. Der Sound war eine Mischung aus Rock und Funk. 2009 wurden die beiden Alben remastert und auf CD wiederveröffentlicht. Slush mit June Oil.

Spring waren eine englische Progressivrockband aus Leicester. Sie veröffentlichten in ihrer Karriere nur ein Album, eine selbstbetitelte LP im Jahr 1971. Die Musik von Spring zeichnet sich durch die Verwendung des Mellotrons aus, wobei 3 der 5 Mitglieder dieses Instrument auf dem Album gespielt haben. Golden Fleece von Spring reflektiert eine Reise der Suche nach Sinn und Befreiung inmitten der Komplexität und Desillusionierung des Lebens. Zu den Themen des Songs gehören die Suche nach Wahrheit, der Kampf gegen gesellschaftliche Normen und die Sehnsucht nach persönlicher Freiheit. Er bedient sich einer metaphorischen Sprache, die persönliche Kämpfe mit größeren, existenziellen Fragen verbindet. Das goldene Vlies symbolisiert einen schwer fassbaren Preis oder ein Ideal, das für Hoffnung, Erlösung und die Möglichkeit der Verwandlung steht. Spring mit Golden Vlies.

Eloy ist eine deutsche Artrock-Band, die 1969 von Frank Bornemann in Hannover gegründet wurde. Der Name ist dem H.G. Wells-Roman Die Zeitmaschine entnommen, in dem ein Volk namens Eloy beschrieben wird. Der Songtext The Sun Song von Eloy beschreibt, welche starke Kraft die Sonne ausstrahlt, die uns am Leben hält und uns Energie gibt. Der Text betont auch, wie wichtig die Sonne für unser Wohlbefinden ist. In den Zeilen This day'll be grey, so take my advice and waiting for the dawning wird darauf hingewiesen, dass an einem grauen Tag darauf gewartet werden sollte, dass die Sonne aufgeht, um wieder Hoffnung und Freude zu bringen. Eloy mit dem Sun Song.

The Snow Goose ist das dritte Album der Band Camel, das am 25. April 1975 in Großbritannien veröffentlicht wurde. Der Kritikererfolg der White Rider Suite, basierend auf J.R.R. Tolkiens Der Herr der Ringe und auf dem vorherigen Album der Band von 1974 Mirage erschienen, veranlasste die Gruppe, weitere von Romanen inspirierte Konzeptsuiten zu schreiben. In einem Statement der Band zur ersten Show hieß es: Der Abend ist eine Hommage an das ehemalige Bandmitglied Peter Badens, der an Krebs starb, als Frontmann Latimer mit einer unheilbaren Krankheit kämpfte. 10 Jahre später ist Latimer wieder gesund und bereit, eine Karriere zu feiern, die sich über 4 Jahrzehnte erstreckt. Auf diesem tollen Album finden wir auch den Titel »Rider Goes to Town«.